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0: sind Richie und Patrick.
1: Guten Morgen.
2: Moin.
3: Patrick, wie findest du Tom Gregory?
4: Ich liebe Tom Gregory.
3: Ja, und ganz viele von euch auch, denn ihr wollt alle mitzocken bei einer Runde Hamburg Battle in dieser Woche. Es gibt nämlich 2 Tickets für sein Konzert zu gewinnen am 5. Oktober im Mojo, präsentiert von Energy. Ja, und die Tickets gehen raus beim Hamburg Battle in dieser Woche. Also, wenn ihr jetzt noch hin wollt, dann ruft durch, schickt eine WhatsApp 040 48 001 971 und dann zocken wir gleich mit euch eine Runde.
4: Das machen wir natürlich direkt nach 3 richtig guten Songs. Topic und Becky G haben wir mit dabei, Miles Smith und Niall Horan. Und das hier ist Teddy Swims, Mr. Know It All.

0: und da spielen wir mit Anna aus Altona. Guten Morgen.
1: Schönen guten Morgen.
0: Gegen wen möchtest du antreten? Gegen mich, Richie, oder gegen Patrick?
1: Gegen Patrick.
0: Dann stelle ich euch abwechselnd eine Minute lang Fragen. Wenn ihr richtig antwortet, ist automatisch der oder die andere dran. Und bei wem nach 60 Sekunden der Countdown im Hintergrund klingelt. Der oder diejenige hat leider verloren. Anna, wer soll anfangen? Du oder Patrick?
1: Ich fange an.
0: Anna, los geht's. Heute hat Halle Berry Geburtstag, so heißt sie. Welchen Preis gewann sie in der Kategorie Beste Hauptdarstellerin als erste afroamerikanische Frau?
1: Den Oscar.
0: Das ist richtig. Patrick, und auch Schauspielerin Mila Kunis, die hat heute Geburtstag. Mit welchem Schauspieler ist sie nochmal verheiratet?
2: Ashton Kutcher.
0: Jawohl, Anna, heute ist Welttag der Eidechsen. Sind Eidechsen Reptilien oder Amphibien?
1: Amphibien.
0: Reptilien. Nochmal. Du bist dran. Am Sonntag finden hier in Hamburg die Cyclassics statt. Welche Sportart wird da betrieben?
1: Fahrradfahren.
0: Jo. Patrick, dann ist ja auf Sizilien wieder der Vulkan ausgebrochen. Wie heißt der denn?
2: Oh, Ätna.
0: Ätna, ist richtig. Anna, heute kriegen wir wieder Temperaturen bis zu 33 Grad in Hamburg. In welcher Einheit messen wir Temperaturen bei uns in Deutschland? Grad?
1: Grad Celsius.
0: Das ist richtig. Patrick, in wie vielen Bundesländern grenzt Hamburg?
2: Drei?
0: Nee. Denkst du Mecklenburg-Vorpommern noch, oder was?
2: Shit, nee, stimmt. Schleswig und
0: Niedersachsen.
2: Ja, okay.
0: Damit hast du gewonnen, Anna. Für dich gibt es 2 Tickets für Tom Gregory.
1: Ja, das ist richtig super. Vielen Dank.
2: Stark gemacht. Glückwunsch.
0: Wir wünschen dir ein ganz schönes Wochenende und viel Spaß beim Konzert am 5. Oktober.
1: Ja, vielen, vielen Dank. Super.
2: Ja gut, ich nehme dann vielleicht nochmal etwas Nachhilfe in Geografie.
0: Definitiv.
2: Neue Runde Hamburg Battle gibt's dann am Montagmorgen. Ihr könnt euch jetzt schon mal anmelden per WhatsApp 040 48 001 97 1.

0: Freitagmorgen. Wir starten in den hoffentlich letzten Arbeitstag der Woche für euch. Richie und Patrick sind hier. Hallo.
1: Patrick, ich dachte, wir erzählen uns immer alles, aber dass du nach Cuxhaven am Mittwoch gefahren bist, das hast du gar nicht erzählt mit der Regionalbahn.
0: Das habe ich ausgelassen.
1: Da ist auch ein bisschen was Unangenehmes passiert.
0: Mhm.
1: Da wurde nämlich jetzt ein Mann im WC vor der Regionalbahn quasi eingesperrt. Die hydraulische Tür, die hat sich nicht mehr geöffnet und dann musste tatsächlich die Feuerwehr anrücken und diesen Mann daraus retten und das haben sie gemacht aus dem Fenster des Zuges. Die mussten wirklich die Scheibe einschlagen und da ist der Mann da rausgeklettert und ich sehe hier ein Foto und der sieht wirklich verdächtig nach dir aus, Patrick.
0: Ja, es war mir unangenehm, deshalb habe ich es nicht erwähnt.
1: Ja.
0: Weil ich wurde ja da mit runtergelassener Hose auch rausgerettet. Das sieht man auf dem Bild, glaube ich, auch. Das ist das große Ding, was
1: und
0: du da
1: vor allem
0: siehst.
1: Waren alle anderen Zugfahrer und Zugmitreisenden sehr sauer auf dich, weil wegen dieser kaputten Scheibe konnte der Zug da nicht weiterfahren und dann mussten alle aussteigen und auf einen neuen Zug warten.
0: Entschuldigung, dass ich da im Klo eingesperrt wurde, weil die Bahn mal wieder ihre Technik nicht unter Kontrolle hat. Also bitte, das kann man mir jetzt wohl nicht zum Vorwurf machen. Aber nein, ich finde es auch wild, dass diese Tür keinen Notöffner hat. Also das ist ja wie in jedem

0: Angie und Patrick.
1: Hallo.
2: Guten Morgen.
3: Ja, Patrick, gleich bist du wieder gefragt. Mhm. Ich hoffe, du hast spannende Behauptungen für die Runde Fakt oder Fake.
1: Natürlich. Gestern war ja internationaler Tag der Linkshänderinnen und Händer.
3: Ja.
1: Du Rechtshänder, ne?
3: Ja.
1: Ich auch Rechtshänder. Ich glaube, Pasquale, unser Update-Man, auch. Also machen wir doch einfach mal zwei Behauptungen zu den Linkshändern.
3: Weil wir es alle nicht wissen können. Okay, bin ich mal gespannt, ob wir die auf die Schliche kommen. Vielleicht hast du dir aber auch alles nur ausgedacht. Das checken wir und zwar gleich schon in ungefähr 7 Minuten direkt nach Sorry, I'm here for someone else von Benson Boone und das ist Olivia Dean mit So.

0: begrüßen wir jetzt Pascal mit dem Studio.
1: Guten Morgen.
0: Neben Patrick natürlich, der wieder zwei Behauptungen hat. Patrick, wir müssen raten, stimmen die oder sind die nur ausgedacht?
1: Dann machen wir das doch einmal. Linkshänderinnen und Linkshänder sind kreativer als Rechtshänderinnen und Rechtshänder. Ist das ein Fakt oder Fake?
2: Ehrlicherweise, ich bin Rechtshänder, aber unsere Praktikantin Laurin ist ja Linkshänderin und sie ist hier eben ins Studio reingekommen und meinte, ich bin eine richtig kreative Maus. Und
1: da deswegen, haben wir wenig von gemerkt bisher, Laurin. Nein, Spaß.
2: Das finde ich jetzt ist fies. Nee.
1: Och, Patrick,
2: war doch nur ein Spaß.
0: Ja, weiß doch, wie ich das meine. Es ist auch ein Spaß, wenn keiner lacht.
1: Ja. Sie lacht aber. Ich sehe sie durch die Scheibe.
2: Naja, ich glaube einfach mal, ich sage, das ist ein Fakt.
0: Ich sage, das ist ein Shake. Ich glaube schon, dass sie eine andere Denkweise haben, aber ich glaube nicht, dass das automatisch bedeutet, nur weil du Linkshänder bist, dass du auch kreativer bist. Ein Fake.
1: Ist es wirklich so, dass Linkshänderinnen und Händler kreativer sind? Das ist ein Fake. Ja, man sagt es gerne, aber es gibt keinen wissenschaftlichen Beweis. Ganz im Gegenteil, es gab Studien, die gezeigt haben, dass Rechtshänder minimal besser veranlagt sein sollen. Aber es ist wirklich minimal und kaum entscheidend. Zweite Behauptung, ob jemand Linkshänderin oder Linkshänder ist, hat auch mit dem Gewicht bei der Geburt zu tun. Ist das ein Fakt oder Fake?
0: Oha, okay, ich könnte mir das schon vorstellen, jetzt wo ich das höre. Kann sein. Stell mal vor, du bist irgendwie ein Baby, was ein bisschen mehr wiegt und so. Vielleicht hat es damit zu tun, auch von welcher Seite man sich das erste Mal umdreht oder so. Und das hängt mit dem Gewicht zu tun. Das ist ja gefühlt das allererste, was Babys selbstständig machen. Sich auf den, vom Rücken auf den Bauch drehen oder so. Und ich könnte mir vorstellen, dass das mit dem Gewicht des Babys zu tun hat. Ich sag, das ist ein Fakt einfach mal.
2: Aha. Wenn ich von einer Sache wirklich gar keine Ahnung habe, dann ist es von Babys. Ich habe wirklich gar keine Ahnung, in welcher Reihenfolge da irgendwie wie was entsteht, was ein schweres Kind ist, was ein leichtes Kind ist. Und ich kann mir ehrlicherweise nicht vorstellen, was das damit zu tun haben soll. Deswegen sage ich, ist ein Fake.
1: Hat es wirklich damit zu tun, mit dem Gewicht bei der Geburt, ob man Linkshänderin oder Linkshänder ist? Das ist ein
3: Fakt.
1: Es gibt viele verschiedene Faktoren, die Einfluss darauf haben. Unter anderem die Jahreszeit zur Geburt, das Geschlecht und auch das Gewicht bei der Geburt.
0: Bild.
1: Leichte Babys neigen eher dazu, Linkshänder zu sein. Schwere Babys sind eher Rechtshänder. Jetzt gucke ich hier einmal in die Runde. Rechtshänder, Rechtshänder, ja. Rechtshänder.
0: Wir sind alle schwer geblieben vor allem. Ne?

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1: Da gibt's heute was Neues von Ray Gavi zusammen mit Imran. Ray Gavi kennen wir ja schon. Imran ist noch relativ unbekannt, hat jetzt zum Beispiel auch schon mal bei einem Song von Leonie mitgemacht, aber auch im Hintergrund hat er schon für große Stars gearbeitet. Er ist ein deutscher Produzent und hat in den vergangenen Jahren an Hits von Weltstars wie Jason Derulo und Lil Nas X mitgearbeitet und wurde sogar schon für einen Grammy nominiert wegen seiner Produzentenarbeit. Ja, er singt aber auch selbst und hat auch schon mit Ray Gavi zusammengearbeitet. An Songs wie Kiss Me oder Is It Love hat er als Produzent und Co-Songwriter mitgearbeitet. Und jetzt wird er eben als gleichberechtigter Künstler auch im Titel genannt. Und zwar singt er eben auch an der Seite von Ray Gavi. Rivers heißt die Nummer und die gibt's jetzt hier bei Energy. 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

0: Es ist 6 Uhr.
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0: Und wir starten diesen Freitag mit 17 Grad. Und das ist quasi nur die Hälfte von dem, was wir kriegen. 34 Grad sind nachher noch drin. Es wird so, so warm. Freunde, nehmt genug zu trinken mit. Cremt euch ordentlich ein mit Sonnenschutz. Dazu ganz viel Sonne am Himmel. Zwischendurch auch mal ein paar Wolken. Aber es wird ein sehr, sehr schöner Freitag auf jeden Fall.
2: Auf den Straßen ist noch nichts los. Freie Fahrt für euch. Falls ihr irgendwo was sehen solltet, sagt schnell Bescheid. Entweder könnt ihr eine WhatsApp schicken oder ihr ruft durch. Die Nummer ist 040 48 00171. Kommt gut und sicher ans Ziel.
0: Und alles, was sonst noch wichtig ist für uns, das hat Laurenz.
3: Ganz Deutschland ächzt weiter unter dieser Hitze und Trockenheit. Und jetzt rollt schon wieder die nächste Hitzewelle auf uns zu. Für heute und morgen werden in einigen Teilen von Deutschland wieder mehr als 35 Grad erwartet. Und vor allem die Bauern schlagen jetzt Alarm. In Bayern und Baden-Württemberg wird wegen der Trockenheit sogar das Tierfutter jetzt langsam knapp. Und manche Landwirte müssen jetzt deshalb sogar ihre Tiere ein bisschen früher schlachten. Und am Rhein, da werden für heute schon wieder neue Tiefstände erwartet. Dann schauen wir mal rüber nach Schweden. Da wird nämlich das Strafrecht für Jugendliche jetzt deutlich härter. Künftig sind schon 14-Jährige da strafmündig. Auch der bisherige Strafrabatt für Jugendliche fällt da weg. Damit sind dann Haftstrafen von bis zu 18 Jahren möglich. Hintergrund dafür ist die zunehmende Bandenkriminalität. Minderjährige werden nämlich immer öfter für richtig schwere Straftaten angeworben, weil ihnen bisher keine Haftstrafe drohte. Ja, und große Überraschung zum Schluss. Jetzt kurz nach der Sonnenfinsternis gibt's gerade immer mehr Fälle von Augenproblemen. In Bonn haben sich allein über 30 Menschen gemeldet, die ohne Schutz in die Sonne geschaut haben. Auch in Berlin, Erlangen und anderen Städten kamen die Leute mit Beschwerden wie Brennen, Kopfschmerzen oder schwarzen Punkten vor den Augen zum Arzt. Und in München wurde bei 4 Patienten sogar eine Netzhautveränderung festgestellt. Ärzte warnen deshalb und sagen, wenn ihr plötzlich schlecht oder eingeschränkt seht, dann lieber sofort zum Augenarzt oder Notdienst mit euch.
0: Also schwarze Punkte habe ich morgens auch vor den Augen, aber das ist, glaube ich, der Kreislauf.
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1: Und hier sind Richie und Patrick.
5: Hallo.
2: Guten Morgen.
0: Falls ihr noch auf der Suche seid nach eurem absoluten Traumjob, wir hätten da gleich was für euch. Es geht um Tiere, es geht um ein schönes Land.
2: Also, Strände.
0: Oh ja, das ist eine tolle Sache. Reden wir drüber nach Glockenbach und Tom Walker mit Home.
2: Und das ist Tampa City. 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Gibt's immer die besten neuen Hits. Guten Morgen.

0: Guten Morgen, ihr seid hier bei Energy und gleich gibt's noch Alex Warren mit Fever Dream.
1: So, ihr habt doch bestimmt alle schon mal von dieser griechischen Insel Syros gehört, auf der man Katzen pflegen kann,
0: ja,
1: in so einer Unterkunft.
0: Toll.
1: Und dafür kannst du da kostenlos wohnen.
0: Mhm.
1: Ist eine super Sache für alle, die jetzt aber sagen, Katzen, eieiei, das sind ja nicht so meine Tiere.
0: Mhm.
1: Leute, wie wär's mit Schweinen?
0: Oh, finde ich auch süß, ja.
1: Nicht mit Griechenland, sondern vielleicht mit Hawaii.
0: Oh, ja, dann auf jeden Fall.
1: Denn da gibt es die Selas Pig Sanctuary. Das ist eine kleine Farm quasi, wo gerettete Schweine landen.
0: Ja.
1: Und die suchen jetzt auch händeringend Leute, Freiwillige, die sich eben um diese Schweine kümmern möchten. Da hast du irgendwie so einen Workload von 20 Stunden pro Woche. Zu deinen Aufgaben zählen natürlich irgendwie das Füttern und das Wasser geben. Du machst so kleine Gesundheitschecks bei den Schweinen. Du reinigst die Ställe, die Wohnungen der Schweine quasi, und hilfst so ein bisschen mit, die ganze Farm da in Stand zu halten. Musst gar nicht irgendwie Erfahrung haben mit Tieren, du kannst völliger Neuling sein, Hauptsache du hast Bock auf diesen Job.
0: Mhm.
1: Und im Umkehrschluss kannst du da eben kostenlos wohnen, du bekommst Strom, WLAN, hast alles da, was du brauchst, und du bist eben auf Hawaii.
0: Und jeden zweiten Tag gibt's ein Schweinekotelett. Nee, Hawaii ist natürlich schon geil, aber du musst natürlich da auch dann irgendwie noch essen und so, dafür musst du selbst dann aufkommen.
1: Ja, ne? Gut, das natürlich schon, aber okay. Du kannst ja auch noch einen Nebenjob suchen, also 20 Stunden die Woche.
0: Ach so, easy, ja.
1: Das investierst du da auf der Schweinefarm, da hast du ja noch Zeit, weiß ich nicht, irgendwie zu kellnern oder sowas.
0: Und dann, ja, noch als Surflehrer nebenbei.
1: Oder so,
0: nehmen, ja,
1: natürlich. Also wer Bock drauf hat, gerne so 3 bis 6 Monate, das suchen die aktuell. Dafür sollte man sich schon verpflichten und kannst natürlich da alles exploren auf Hawaii, also die ganzen Beaches, mein Gott, jetzt rede ich hier auf Englisch, die ganzen Strände und alles, was die so Schönes haben.
0: Ja,
1: also da sehe ich mich ein bisschen.
0: Ja?
1: Kurz schon mal hier geguckt, ich glaube, Flug ist gebucht.

0: Freitagmorgen Energy läuft mit Richie und Patrick. 6 zu 16 haben wir es, aktuell schon 18 Grad. Und Leute, Wochenende ist in Sicht.
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1: 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Wir zocken nach Sarah Lars.

0: Es ist 6.20 Uhr.
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0: Und dann sagen wir mit Bodo aus Hummelsbüttel guten Morgen.
2: Moin Moin.
0: Patrick drückt hier auf den Buchstabengenerator, der spuckt den Buchstaben aus und mit dem geht's rein in die Stadtland Energy Kategorien. Und du bräuchtest mindestens 12 Begriffe, denn Jeanette liegt vorne mit 11, ja?
2: Ja, hart vorgelegt, guck mal.
0: Ja.
3: Und wir spielen heute mit K. Dem K wie der Knast.
0: Oder die Kölbrandbrücke.
3: Oder die Kölbrandbrücke, natürlich.
0: Dann legen wir los und zwar mit einer Stadt mit K.
2: Köln.
0: Ein Land mit K.
2: Korea.
0: Etwas auf dem Grill mit K.
2: Kotelett.
0: Eine Superkraft mit K.
2: Weiter.
0: Etwas in der Sporttasche mit K.
2: Etwas in der was?
0: Sporttasche mit K.
2: Kam.
0: Ein Obst mit K.
2: Ein Obst mit K. Karotte.
0: Ja, sagen wir mit Gemüse, Obst, lassen wir trotzdem gelten. Waren jetzt wie viele Begriffe?
3: 5 Begriffe hatten wir. Es hat jetzt nicht ganz gereicht. Aber man muss noch mal dazu sagen, das erste Mal Stadtland Energy, dafür war es eine gute Leistung. Ja. Also da hatten wir wesentlich schlechtere schon. Also keine Panik, alles gut und wir spielen einfach nochmal mit hier. Beim zweiten Mal wird es immer besser.
0: Super, Bodo, macht dir ein schönes Wochenende. Ciao, ciao.
2: Ich danke euch. Tschö, tschö.
0: Damit freut sich Jeanette. 11 Begriffe. Gut, das war auch einfach abzusehen, dass sie damit gewinnt. Und sie sichert sich das Dompaket mit ganz, ganz vielen Gutscheinen. Viel Spaß beim Dom und ihr könnt nächste Woche mitzocken. Was gibt's da zu gewinnen?
3: Ja, komm, ich würde sagen, nochmal ein Dompaket.
0: Ja,
3: hauen wir noch eins raus. 040 48 001 97 1. Jetzt schon mal eine WhatsApp schicken und nächste Woche nochmal mitspielen.

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1: Guten Morgen am Freitag, 6.28 Uhr. Richie und Patrick sind hier für euch bei Energy.
2: Moin, und gleich gibt's auch Kygo, Khalid und Griffin. Save my love. Hört ihr nach dem Update.
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9: Es ist 6.30 Uhr.
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9: Ja, Freunde, habt ihr den gestrigen Tag gut überstanden? Denn das war nur die Generalprobe. Heute legen wir nochmal eine Schippe drauf. 17 Grad aktuell schon und 34 kriegen wir heute maximal. Das wird ein heißer Freitag. Dazu ganz viel Sonne am Himmel, mal ein paar Wolken, aber die sind harmlos. Da wird nichts runterkommen.
11: Das ist sehr schön. Dann schauen wir mal auf die Straßen. Hier ist heute Morgen auch noch nichts los. Falls ihr irgendwo was sehen solltet, dann könnt ihr natürlich gerne Bescheid geben. Ihr könnt auch Blitzer melden. Das geht unter der 040 48 001 97 1. Eine gute und sichere Fahrt euch.
9: Ja, und alles, was wir sonst noch wissen müssen, kommt von Laurenz. Was ist es denn? Was müssen wir sonst noch wissen?
12: Na, in erster Linie, dass es verdammt heiß ist, denn Deutschlands Bauern haben dieses Jahr ordentlich mit der Hitze zu kämpfen. Die Getreideernte fällt deutlich schlechter aus als sonst. Laut dem Deutschen Raiffeisenverband entgehen den Bauern dadurch mehr als 600 Millionen Euro. Aber, und das ist ganz wichtig, ein Engpass bei Getreide soll es zum Glück trotzdem nicht geben. Ja, und das, was ich jetzt sage, kommt wahrscheinlich dem einen oder anderen vor wie ein Déjà-vu. Vor Rügen ist nämlich ein rund 7 Meter langer toter Buckelwal entdeckt worden. Das Tier soll jetzt nach Stralsund geschleppt werden und dort untersucht werden. Und die Experten wollen da herausfinden, woran der Wal gestorben ist und vor allem, warum Buckelwale überhaupt immer wieder in die Ostsee kommen. Und zum Schluss schauen wir nochmal ganz kurz, was es für News von der Leichtathletik-EM in Birmingham gibt. Da gab es nämlich gleich 2-mal Gold für Deutschland. Leo Neugebauer ist Europameister im Zehnkampf geworden und Silber ging direkt an seinen deutschen Teamkollegen Niklas Kaul. Außerdem hat Gesa Felicitas Krause zum 3. Mal den EM-Titel über 3000 Meter Hindernis geholt. Und im Diskus gab es noch Bronze für Hendrik Janssen.
9: Danke dir, Lauren.
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9: Hallo.
14: Guten Morgen.
11: Es wird ein Wochenende, das sehr voll sein wird auf den Straßen, denn viele sind gesperrt. Die Cyclassics stehen an in Hamburg. Ein sehr, sehr großes Radrennen wieder mal. Kennen wir ja eigentlich hier. Was wir jetzt alles natürlich drum noch wissen müssen, das klären wir gleich.
9: Nach Kamrad mit Hack Yourself. Und das sind erstmal Kygo, Khaled und Griffin mit Save My Love. Wir haben immer die besten und Hits für euch. Guten Morgen.

0: Freitagmorgen, 6.40 Uhr und wir stehen vor einem vollen Wochenende in Hamburg, denn die Sir Classics sind.
1: Oha!
0: Es wird wieder Rad gefahren am Sonntag. Das wird wild. Viele Profis natürlich mit dabei, Radfahrprofis, aber noch viel Amateur, viel mehr Amateur- und HobbyradfahrerInnen. Mhm. Mehr als 10.000 werden da erwartet. Wir beide, glaube ich, nicht.
1: Nee, wir nicht. Ich sehe das ja auch immer mit gemischten Gefühlen. Einerseits finde ich es natürlich klasse, dass so ein Riesen-Event hier wieder bei uns bei Hamburg stattfindet. Mhm. Also es ist ja wieder Sport at its finest.
0: Absolut.
1: Aber natürlich, wenn man mit dem Auto unterwegs ist, dann hat man vor solchen Wochenenden immer große Angst, dass man überhaupt noch irgendwie vorankommt.
0: Das stimmt. Also Auto am besten stehen lassen, Busse vielleicht auch ermeiden, am besten ONS-Bahn nutzen, denn es gibt einige Sperrungen. Denn es gibt insgesamt 3 Routen bei den Sir Classics. Route 1 für die Hobbyleute, 60 Kilometer lang, ganz entspannt. Startet auf der Kennedy-Brücke, von da aus zum Volkspark, durch Schenefeld und Wedel und dann über die Elbchaussee zurück in die City. Route 2 ein bisschen länger, 110 Kilometer, beginnt in der Hafen-City, von da aus über die Kühlbrandbrücke durchs alte Land nach Buxtehude und dann Richtung Ziel in der Mönckebergstraße. Und die Profis kriegen natürlich die heftigste Strecke, 207 Kilometer. Start ist in Buxtehude am Marktplatz, von da aus nach Hamburg durch die Hafen-City, durch die Innenstadt und weiter in den Westen der Stadt. Dann einmal über den Vaseberg zur Mönckebergstraße und weil es so schön war, nochmal zum Vaseberg zurück.
1: Oha.
0: Also die müssen richtig ranklotzen.
1: Mhm, vor allem das schöne Berg nochmal hoch. Also ja, da hätte ich ja nicht so viel Bock drauf. Aber alle, die da mitmachen, natürlich ganz, ganz viel Spaß. Wir drücken euch die Daumen. Ich meine, es ist ja auch hier, ne, also ein Jedermann-Rennen mit dabei, wie du schon gesagt hast.
0: Genau,
1: ne, also,
0: jeder kann mitmachen.
1: Ne, also vorausgesetzt, ihr habt euch da schon angemeldet. dann drücke ich euch die Daumen und vor allem passt auf euch auf, denn da kann es natürlich auch drunter und drüber gehen. Ne? Wenn man Absolut. Das nicht gewohnt ist, so in so einem Peloton zu fahren, dann muss man da auch ein bisschen aufpassen. Passt Richtig. Auf euch auf, fahrt vorsichtig und holt das Ding nach Hause.
0: Genau, viel Spaß, viel Erfolg. Und solltet ihr uns beide suchen da irgendwo. Mhm. Wir sitzen an der Strecke in den Klappstühlen.
1: Mit dem Aperol.
0: Richtig. Ja. Und winken euch zu.

0: Was ein Banger von The Script. Superheroes hier bei Energy am Freitagmorgen, 6.51 Uhr. Gleich noch Tame Impala und Jenny mit Dracula.
1: Ja, und heute wird's heiß. Doch.
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1: Doch, für die Abkühlung ist gesorgt. 33 Grad, die sollen es werden in Hamburg. Und da reagiert direkt mal Bäderland. Und zwar mit längeren Öffnungszeiten. Heute öffnen die Freibäder Ostdorfer Born, Marienhöhe und Neugraben nicht nur eine Stunde früher, sondern schließen auch eine Stunde später. Früher geöffnet wird morgen übrigens auch. Ob sie auch länger geöffnet bleiben, das soll morgen Abend dann spontan entschieden werden. Und auch in Finkenwerder geht's heute eine Stunde früher los. Sonst bleibt da aber alles bei den üblichen Zeiten. Ich würde sagen, die Badehose oder den Bikini ziehen wir heute mal direkt schon mal drunter.
0: Yay! Bereit für eine Arschbombe?
1: Na klar, immer.
0: So, und jetzt schauen wir mal kurz nach Schleswig-Holstein. Da gibt es ja die Halligen. Das sind so kleine Inseln mit wirklich ganz wenig EinwohnerInnen. Eine davon ist Oland. Gerade mal 21 Menschen wohnen da. Und da kann man sich denken, dass da jetzt nicht allzu viel los ist. Mhm. Jetzt ist aber eine Familie hier aus Hamburg nach Oland gezogen. Frag mich nicht warum. Auf jeden Fall haben sie ihre 8-jährige Tochter Nele mit dabei und die muss natürlich irgendwie zur Schule gehen. Mhm. Deshalb hat man jetzt gesagt, okay, wir öffnen die Schule auf Oland wieder extra für Nele. Über 10 Jahre war die zu, weil es einfach kein Kind gab, das dort unterrichtet werden musste. Und damit das bei Nele jetzt klappt, ist sogar ihre neue Lehrerin extra mit auf die Insel gezogen.
1: Nein.
0: Also das nenne ich mal absoluten Einsatz. Alles für die Bildung der kleinen Nele.
1: Yay! Krass.
0: Ich frage mich halt nur, wie Nele das alles findet. Also auf so einer kleinen Insel als Kind, nur sie und die Lehrerin da im Schulgebäude. Mhm. Keine anderen Kinder, mit denen sie spielen kann in der Pause. Ja, und vor allem niemand, bei dem sie in Klassenarbeiten abschreiben kann.
1: Oh Gott, oh Gott.

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1: Immer die besten neuen Hits hier bei Energy. Guten Morgen, Bibi Rexha gleich noch mit New Religion.
2: Ich war gestern kurz unterwegs in Hamburg. Ich weiß nicht, ob du es kennst, dieses A&O-Hostel-Hotel da am Hauptbahnhof. Es ist so ein altes Gebäude, ja. Relativ. Bin ich lang gegangen und davor stand ein Mann mit dem Handy und hat irgendwie Fotos von dem Gebäude gemacht. Ich dachte so, okay, so typischer Touri, so sah er aus. Und dann spricht er mich so an auf Englisch und fragt mich, ob ich ein Foto von ihm machen kann, von dem Gebäude. Drückt mir einfach so sein Handy in die Hand. Also er hat gar nicht auf meine Antwort gewartet. Ich hätte ja nein sagen können. Habe ich natürlich nicht gemacht, ich war ja nett. Ja. Aber er drückt mir einfach sein Handy in die Hand. Meinst du, so, dass das ganze Gebäude drauf ist. Und ich auch. Okay, gut. Stand dann so, wollte ein Foto machen. Kriegt er erstmal einen Anruf auf WhatsApp.
1: Okay.
2: you get a call. Und dann, ja, ist egal, drück weg. Und dann ist er da so in Modelposen vor diesem alten Gebäude in Stellung gegangen und ich habe einfach ein paar Fotos gemacht.
1: Hast du ihn gefragt, warum er dieses Gebäude so faszinierend findet?
2: Also es sieht nicht schlecht aus, aber es gibt wesentlich schönere Gebäude. Keine Ahnung, vielleicht schläft er auch in diesem A&O und er wollte seinen Leuten zeigen, wo er untergekommen ist. Keine Ahnung.
1: Wild.
2: Naja. Aber naja, er war auf jeden Fall happy. Ja? Das war so meine gute Tat.
1: Hast du gute Fotos gemacht?
2: Ja,
1: sehr schön.
2: Wollte ich mal kurz mit angeben.
1: Ja, sehr, sehr, sehr gut. Also falls ihr Patrick irgendwie draußen rumlaufen seht in Hamburg, fragt ihn gerne. Er macht immer Fotos von euch vor komischen Gebäuden, genau. In allen Posen und drückt auch eure WhatsApp-Calls weg.
2: Ich bin euer Mann. Bibi Rex haben wir gleich für euch mit New Religion.
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2: Na, es ist ja wohl 7 Uhr.
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2: Und wenn ihr gerade zu Hause vorm Kleiderschrank steht und euch fragt, was soll ich heute bloß anziehen? Naja, was Kurzes, was Luftiges, kurze Hose, kommt direkt in der Badehose zur Arbeit. Das ist ja auch drin, denn wir haben schon 17 Grad und wir kriegen noch 34 Grad. Musst du dir mal ein Bild von machen, Mensch. Dazu den ganzen Tag die Sonne am Himmel, zwischendurch auch mal ein paar Wolken, aber das ist völlig okay, denn die bringen zumindest keine Abkühlung. Es kommt nichts runter von oben.
1: Sehr, sehr gut. Dann schauen wir mal auf die Straßen. Hier sieht es auch sehr, sehr gut aus. Hier ist nichts los. Falls ihr was sehen solltet, sagt Bescheid. Die Nummer ist 040 48 001 97 1 und Haben wir noch einen? Ich frage gerade Patrick.
2: Ja, wir hatten einen. Er ist weg gerade.
1: Liefern wir euch nach.
2: Genau, wir hatten noch einen Blitzer, der kommt gleich irgendwann wieder.
1: Der kommt in einer halben Stunde. Liefern wir euch nach.
2: Wir gehen erstmal kurz rüber zu Laurens, denn Laurens verrät uns, was wir sonst heute noch wissen müssen.
9: Ganz Deutschland ächzt weiter unter dieser Hitze und Trockenheit. Und jetzt rollt schon wieder die nächste Hitzewelle auf uns zu. Für heute und morgen werden in einigen Teilen von Deutschland wieder mehr als 35 Grad erwartet. Und vor allem die Bauern schlagen jetzt Alarm. In Bayern und Baden-Württemberg wird wegen der Trockenheit sogar das Tierfutter jetzt langsam knapp. Und manche Landwirte müssen jetzt deshalb sogar ihre Tiere ein bisschen früher schlachten. Und am Rhein, da werden für heute schon wieder neue Tiefstände erwartet. Dann schauen wir mal rüber nach Schweden. Da wird nämlich das Strafrecht für Jugendliche jetzt deutlich härter. Künftig sind schon 14-Jährige da strafmündig. Auch der bisherige Strafrabatt für Jugendliche fällt da weg. Damit sind dann Haftstrafen von bis zu 18 Jahren möglich. Hintergrund dafür ist die zunehmende Bandenkriminalität. Minderjährige werden nämlich immer öfter für richtig schwere Straftaten angeworben, weil ihnen bisher keine Haftstrafe drohte. Ja, und große Überraschung zum Schluss. Jetzt kurz nach der Sonnenfinsternis gibt's gerade immer mehr Fälle von Augenproblemen. In Bonn haben sich allein über 30 Menschen gemeldet, die ohne Schutz in die Sonne geschaut haben. Auch in Berlin, Erlangen und anderen Städten kamen die Leute mit Beschwerden wie Brennen, Kopfschmerzen oder schwarzen Punkten vor den Augen zum Arzt. Und in München wurde bei 4 Patienten sogar eine Netzhautveränderung festgestellt. Ärzte warnen deshalb und sagen, wenn ihr plötzlich schlecht oder eingeschränkt seht, dann lieber sofort zum Augenarzt oder Notdienst mit euch.
2: So, danke dir, Laurens. Und jetzt haben wir auch den Levin, der hat angerufen und hat einen Blitzer gemeldet. Wo ist der denn?
10: Auf der A261, Fahrtrichtung A7. Das müsste Richtung Nord sein, Kilometer 1,5.
2: Jo, weißt du, wie viel da erlaubt ist?
10: 120.
2: Okay, perfekt. Und du bist reingefahren oder warst du vorbildlich unterwegs?
10: Ich war natürlich vorbildlich unterwegs. Alles andere wäre ja verrückt.
2: Sehr schön. Dann danke dir fürs Bescheid sagen und noch eine gute Fahrt und ein schönes Wochenende, ja?
10: Jo, danke. Viel Spaß euch noch. Ciao.
2: Danke, mach's gut.
1: So, und ihr könnt das natürlich auch immer machen. Anrufen oder eine WhatsApp schicken. 040 48 00 97 91. Da freuen wir uns.
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2: Moin.
1: So, ich habe ein Problem und zwar wollte ich für meine Frau zum Geburtstag was reservieren und es ist schon alles ausgebucht.
2: Shit.
1: Und das Problem ist, die hat erst im Dezember Geburtstag.
2: Shit.
1: Wie soll man denn da was planen? Da muss ich gleich nochmal hier genau mit euch reden.
2: Du brauchst auf jeden Fall einen Plan B.
1: Ja.
2: Und den suchen wir vielleicht nach Tiffany Harris mit Breathe und jetzt gibt's Bebe Rexha und New Religion.

0: Schönen Start ins Wochenende, Freitagmorgen, 7.10 Uhr. Hier sind Richie und Patrick bei Energy für euch.
1: Ja, ich habe ein dickes Problem. Und zwar dachte ich, ich wäre richtig clever, richtig früh dran und buch für meine Frau schon mal, und für uns alle, schön einen Brunch-Tag an ihrem Geburtstag. Das ist eine kleine Tradition, das haben wir jetzt schon ein paar Mal gemacht. Und jetzt wollte ich es in diesem Jahr wieder buchen und dachte mir mal, ich mache das mal richtig schön früh, denn die hat erst am 26. Dezember Geburtstag.
0: Ach.
1: Ist halt zweiter Weihnachtsfeiertag, ja, deswegen dachte ich mir, okay, muss man schon früh machen.
0: Das wäre gut, das stimmt.
1: Aber ich hätte es noch viel früher machen sollen, denn dort ist schon alles ausgebucht. Und ich konnte es nicht glauben, dass es wirklich Menschen gibt, die jetzt schon so früh Pläne machen.
0: Also, das ist ja heftig.
1: Wie viele Monate sind das noch?
0: Vier, über vier.
1: Ja, das ist ja noch Ewigkeiten hin. Das ist ein halbes Jahr gefühlt. Also,
0: okay, wild. Wo wolltet ihr hingehen? Restaurant, oder?
1: Ja, es ist so ein Restaurant, so ein Gutshof, so ein bisschen außerhalb. Aha. Ist natürlich auch ein bisschen schicker dann da. Und es ist natürlich auch der 30. Geburtstag, da feiert man natürlich ein bisschen größer. Ja, und jetzt das. Was mache ich jetzt?
0: Weiß ich nicht.
1: Finde ich überhaupt noch was? Gibt es noch irgendwie Alternativen?
0: Vielleicht.
1: Muss ich selbst mich zu Hause hinstellen und
0: darauf,
1: schnippeln?
0: Darauf wird
1: oder
0: sie
1: was?
0: Rauslaufen.
1: Nee,
0: ja.
1: Ey Leute, ey, ganz ehrlich, das darf doch nicht sein.
0: Ja.
1: Was für Menschen? Seid ihr solche Menschen, die wirklich schon im 2 Jahre vorher irgendwie planen, was sie dann und dann machen? Ich weiß nicht mehr, was ich am Wochenende mache.
0: Das stimmt. Du bist tatsächlich da eher der Spontane. Naja, also ich habe das schon durchaus mitbekommen, dass Leute sehr, sehr früh im Vorfeld so Sachen buchen. Gerade Restaurants, weil da sind natürlich die Plätze schnell weg. Aber ja, das ist natürlich, also über 4 Monate im Voraus ist natürlich
1: auch so Silvester, Fest. Da mache ich mir doch jetzt noch nicht Gedanken. Da gibt es Menschen, die haben schon für Silvester 2000 und...
0: Die haben schon eingekauft für Silvester.
1: 30 Pläne, ja, also...
0: Ja, es ist schwierig. Also zwei Probleme. Was machen wir mit dir jetzt? Oder vielmehr mit deiner Frau?
1: Ja,
0: vielleicht
1: die ist die
0: dann,
1: Leidtragende. Die freut sich auf einen schönen Brunch. Ich habe ihr das schon so ein bisschen versprochen und jetzt so ein Kram.
0: Es wird das Frühstücksbuffet bei Mc's. Da sehe ich euch dann.
1: Ah, meinst du, damit kriege ich sie noch?
0: Weiß ich nicht, aber ich glaube, viel mehr Möglichkeiten hast du da nicht mehr.
1: Stimmt, ja.
0: Und wo sind bitte diese Menschen, die schon gefühlt 3 Jahre im Voraus was reservieren?
1: Leute. Genau. Seid ihr so drauf, dann meldet euch 040 48 00 197 1. Euch möchte ich nämlich bei mir irgendwie in Kontakten haben, dass ihr für mich in Zukunft Pläne macht.
0: So.
1: Dass ihr mich fragt, okay, Richie, jetzt müssen wir mal Pläne machen für das Jahr 2027. Was hast du alles vor? Wann hast du Geburtstag? Wann stehen Termine an? Und so weiter, damit ihr mir die Tische reserviert.
0: Bitte meldet euch. Yeah!

0: Frankfurt rein ins Wochenende. Hier sind Richie und Patrick für euch.
1: Und ihr zockt jetzt mit beim Hamburg Battle für Tickets für ein richtig geiles Konzert von Tom Gregory. Präsentiert sein Konzert am 5. Oktober im Mojo Club, kommt hier mit seiner Dance With Me Tour vorbei und ihr seid auch mit am Start, denn eure Tickets gibt's jetzt nach Gentleman mit Michael Patrick Kelly und

0: Guten Morgen, ihr seid hier bei Energy um 7.22 Uhr.
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0: Und da zocken wir mit Anna aus Altona. Guten Morgen.
2: Schönen guten Morgen.
0: Gegen wen möchtest du antreten? Gegen mich, Richie, oder gegen Patrick?
2: Gegen Patrick.
0: Dann stelle ich euch abwechselnd eine Minute lang Fragen. Wenn ihr richtig antwortet, ist automatisch der oder die andere dran. Und bei wem nach 60 Sekunden der Counter im Hintergrund klingelt, der oder diejenige hat leider verloren. Anna, wer soll anfangen? Du oder Patrick?
2: Ich fange an.
0: Anna, los geht's. Heute hat Halle Berry Geburtstag, so heißt sie. Welchen Preis gewann sie in der Kategorie Beste Hauptdarstellerin als erste afroamerikanische Frau?
2: Den Oscar.
0: Das ist richtig. Patrick und auch Schauspielerin Mila Kunis, die hat heute Geburtstag. Mit welchem Schauspieler ist sie nochmal verheiratet?
3: Ashton Kutcher.
0: Jawohl, Anna, heute ist Welttag der Eidechsen. Sind Eidechsen Reptilien oder Amphibien?
2: Reptilien.
0: Nochmal. Okay. Du bist dran. Am Sonntag finden hier in Hamburg die Cyclassics statt. Welche Sportart wird da betrieben?
2: Fahrradfahren.
0: Jo. Patrick, dann ist ja auf Sizilien wieder der Vulkan ausgebrochen. Wie heißt der denn?
3: Oh, Ätna?
0: Ätna, ist richtig. Anna, heute kriegen wir wieder Temperaturen bis zu 33 Grad in Hamburg. In welcher Einheit messen wir Temperaturen bei uns in Deutschland? Grad?
2: Grad Celsius.
0: Das ist richtig. Patrick, in wie vielen Bundesländern grenzt Hamburg?
3: Drei?
0: Nee. Denkst du Mecklenburg-Vorpommern noch, oder was?
3: Shit, nee, stimmt. Schleswig und
0: Niedersachsen.
3: Ja, okay.
0: David, hast du gewonnen? Anna, für dich gibt's 2 Tickets für Tom Gregory.
2: Ja, das ist richtig super. Vielen Dank.
3: Stark gemacht. Glückwunsch.
0: Wir wünschen dir ein ganz schönes Wochenende und viel Spaß beim Konzert am 5. Oktober.
2: Ja, vielen, vielen Dank. Super.
3: Ja, gut, ich nehme dann vielleicht nochmal etwas Nachhilfe in Geografie.
0: Definitiv.
3: Neue Runde Hamburg Battle gibt's dann am Montagmorgen. Ihr könnt euch jetzt schon mal anmelden per WhatsApp 040 48 001 97 1.

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5: Ja, sie werden quasi schon fertig gemacht. Die leckersten Franzbrötchen der Stadt gibt's bei der Bracker Mühle und natürlich auch bei uns, denn wir haben den Energy Franzbrötchen Freitag. Wir kommen vorbei und versüßen euch den letzten Arbeitstag der Woche, machen euch mal eben zum beliebtesten Kollegen oder zur beliebtesten Kollegin des ganzen Unternehmens.
2: Ja, ihr meldet euch einfach an auf energy.de. Das hat Lena gemacht. Du möchtest gern Franzbrötchen haben?
6: Genau.
2: Was machst du beruflich?
6: Ich arbeite in einem Labor.
5: Oh, was macht man denn in einem Labor?
6: Es ist tatsächlich eine Firma, die Farbe und Lacke herstellt. Und genau, da bin ich tätig im Automobilbereich.
2: Ah, okay. Also ihr mischt so quasi oder du entwickelst neue Farben für Autos?
6: So quasi, ja.
2: Okay, das klingt ja sehr spannend. Und wo sitzt ihr?
6: In Wilhelmsburg.
2: Ah, okay. Schön auf der anderen Elbseite. Sehr schön. Und am Freitag, da hättest du mal Bock, irgendwie für dich und deine Kollegen Franzbrötchen klar zu machen?
6: Das wäre super. Darauf würden wir uns alle freuen.
5: Na dann, Lena, kommen wir gleich vorbei. Du gewinnst die Franzbrötchen von der Bracker Mühle.
6: Vielen, vielen Dank.
2: Ja, ganz, ganz viel Spaß euch jetzt zum Start ins Wochenende und guten Appetit wünschen wir.
6: Danke, das ist sehr lieb von euch.
5: So, Lena ist glücklich und euch machen wir nächste Woche glücklich. Anmelden jetzt auf energy.de.
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4: Es ist 7:30.
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4: Und jetzt die Zeit vielleicht nochmal kurz nutzen, um zu Hause durchzulüften. Alle Fenster und Türen aufreißen, die ihr habt. Denn noch ist es angenehm bei 18 Grad aktuell. Später wird es heiß. Heißer, am heißesten mit 34 Grad in Hamburg. Mein Gott, der Sommer ist zurück. Ganz viel Sonne natürlich den ganzen Tag über. Und ein paar Wölkchen am Himmel, die sind aber harmlos. Morgen dann bis zu 28 Grad, paar mehr Wölkchen und Sonntag kühlt es sich dann ab auf bis zu 23 Grad.
6: Auf den Straßen ist nichts los. Falls ihr irgendwo was sehen solltet, sagt gerne Bescheid. Ihr könnt entweder eine WhatsApp schicken oder durchrufen. Das geht unter der 040 48 001 97 1. Eine gute und sichere Fahrt euch.
4: Und alles, was wir sonst noch wissen müssen, hat Laurenz. Ja, worüber reden wir denn heute Morgen?
7: Na, in erster Linie, dass es verdammt heiß ist, denn Deutschlands Bauern haben dieses Jahr ordentlich mit der Hitze zu kämpfen. Die Getreideernte fällt deutlich schlechter aus als sonst. Laut dem Deutschen Raiffeisenverband entgehen den Bauern dadurch mehr als 600 Millionen Euro. Aber, und das ist ganz wichtig, ein Engpass bei Getreide soll es zum Glück trotzdem nicht geben. Ja, und das, was ich jetzt sage, kommt wahrscheinlich dem einen oder anderen vor wie ein Déjà-vu. Vor Rügen ist nämlich ein rund 7 Meter langer toter Buckelwal entdeckt worden. Das Tier soll jetzt nach Stralsund geschleppt werden und dort untersucht werden. Und die Experten wollen da herausfinden, woran der Wal gestorben ist und vor allem, warum Buckelwale überhaupt immer wieder in die Ostsee kommen. Und zum Schluss schauen wir nochmal ganz kurz, was es für News von der Leichtathletik-EM in Birmingham gibt. Da gab es nämlich gleich 2x Gold für Deutschland. Leo Neugebauer ist Europameister im Zehnkampf geworden und Silber ging direkt an seinen deutschen Teamkollegen Niklas Kaul. Außerdem hat Gesa Felicitas Krause zum dritten Mal den EM-Titel über 3000 Meter Hindernis geholt. Und im Diskus gab es noch Bronze für Hendrik Janssen.
4: Glückwunsch von uns!
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4: Hallöchen.
10: Guten Morgen.
4: Und sind wir mal ehrlich, wir sind doch alle faul von Natur aus. Wir wollen das Leben so einfach wie möglich haben. Da hilft uns ChatGPT jetzt sogar mit einer neuen Funktion, gerade wenn wir essen gehen wollen.
6: Oha.
4: Welche das ist? Gleich nach Dermot Kennedy mit Funeral.
6: Und das ist Harrison, All the Things She Said. Bei Energy spielen wir euch immer die besten neuen Hits. Schönen Freitag.

0: Immer die besten neuen Hits. Teddy bei Energy. Teddy swims gleich noch mit Mr. Know-It-All.
1: Richie, du steckst ja aktuell in einer Krise. Du wolltest ja für Ende Dezember einen Tisch in einem Restaurant servieren. Mhm. Das Blöde ist, es ist alles schon ausgebucht.
0: Ja, jetzt schon.
1: Ja. Nehmen wir jetzt mal an, es wäre nicht ausgebucht und du könntest noch reservieren.
0: Ja.
1: Dann könntest du dir das auf jeden Fall in Zukunft sehr leicht machen. Du bist ja auch ein großer Freund von ChatGPT, ne?
0: Ja, nur doch schon. Ja, ja, ein guter Freund von mir, Jenny.
1: Fragst hin und wieder auch mal ChatGPT, wo das Klo ist. Naja, auf jeden Fall kannst du jetzt über ChatGPT Restaurants buchen. Also Tische in Restaurants.
0: Wie?
1: Das also, geht, ja.
0: Ich wusste, dass man sagen kann, hier, gib mir mal ein paar Empfehlungen, genau, wo ich essen gehen kann.
1: Genau. Und da kannst du jetzt auch direkt Tische buchen, quasi in einem Abwasch.
0: Kann ich sagen?
1: In ChatGPT.
0: ChatGPT, reservier mir einen Tisch.
1: Ja.
0: Und, oder was?
1: Und das geht mit allen Restaurants, die bei OpenTable gelistet sind. Das ist also ein Buchungsportal hier, ja, in Deutschland. Und du kannst natürlich erstmal fragen, ey, ich möchte gern am Freitagabend essen gehen mit meiner Frau. Es soll gern irgendwie deutsche Küche sein oder portugiesische Küche. So gern 30 Euro pro Kopf. Empfehle mir doch mal ein paar Restaurants. Dann kommen die Restaurants aufgelistet und dann kannst du sagen, okay, da möchte ich jetzt direkt einen Tisch buchen. Und dann musst du nicht mehr ChatGPT verlassen. Du machst es in dieser App direkt.
0: Geil. Okay, das ist schon stark. Vor allem kann ChatGPT dann dir auch direkt mal checken, ob da noch ein Tisch frei ist oder nicht.
1: Genau.
0: Also ich meine, dann schlägt er dir wahrscheinlich nur die Restaurants vor, wo die noch freie Tische,
1: absolut,
0: haben.
1: Absolut, das ist es nämlich. Das heißt, die Auswahl wird direkt eingegrenzt. Du kannst natürlich dann auch sagen, nee, das ist vielleicht jetzt nicht mein Lieblingsrestaurant. Such mir doch nochmal was anderes raus. Also es ist wirklich Wahnsinn. Du kannst alles in dieser App mittlerweile machen.
0: Mensch.
1: Einziger Nachteil, OpenTable nutzen noch nicht alle Restaurants bei uns in Deutschland, aber da werden wahrscheinlich noch ein paar hinzukommen in den nächsten Wochen dann, wenn es jetzt auch über ChatGPT geht. Und es gibt auch eine Kartenansicht mittlerweile, wo du dann dich quasi orten lassen kannst von ChatGPT und dann siehst du die Restaurants in deiner Umgebung. Also es ist verrückt.
0: Ich muss sagen, ich bin ja auch noch immer Fan von Anrufen. Geht auch noch, ne? Kann man ja auch noch machen.
1: Kann man durchaus machen.
0: Aber wer nicht mit der Zeit geht, der geht mit der Zeit, willst du mir jetzt sagen.
1: Ja, zum einen, also unsere Generation ruft noch an. Gen Z ist ja nicht mehr,
0: stimmt,
1: so mit Anrufen.
0: Die trauen sich das alle nicht mehr, ne?
1: Und dann hast du ja tatsächlich immer noch das Problem, dass bei dir einfach nichts frei ist.
0: Das
1: weil
0: stimmt,
1: alle Leute dir was weggeschnitten haben.
2: Teddy Swims and you're about to hear my song, Mr. Know-It-All.

0: 7.47 Uhr, 48 Sekunden.
1: Wow, wie genau, mein Gott. Dann bin ich jetzt auch so ganz genau. Und zwar gehen wir jetzt vom Jahr 2026 ganz genau ins Jahr 2007. So, diesen Banger hier. Der erste große Hit war es damals für Matt Korn. Das ist Baggin bei Energy.

0: Yes, guten Morgen. Ihr seid hier bei Energy. Gleich gibt's noch Olivia Rodrigo mit Drop Dead.
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0: Patrick hat zwei Behauptungen. Wir müssen raten, stimmen die oder sind die nur ausgedacht?
2: Sie.
0: Und mit dabei dazu, um mitzuraten, Emily, unsere Praktikantin.
3: Hallo.
2: Hallo. So, der beliebteste Name für Katzen aktuell, weibliche Katzen wohlgemerkt, ist Nala. Ist das ein Fakt oder Fake?
3: Oh ja, das kann ich mir richtig gut vorstellen. Ich kenne bestimmt auch 5 Katzen, die Nala heißen.
0: Ehrlich?
3: Mhm. Ja, mit König der Löwen.
0: Stimmt,
3: und, wow,
0: ja.
3: So ein
0: ja,
3: legendärer Name, wow, mhm, und so eine starke Kämpferin und so. Doch, das kann ich mir echt gut vorstellen.
0: Okay. Ja, also ich weiß, dass es bei Hunden definitiv Luna ist. Ich kenne einfach mehr Leute, die Hunde haben als Katzen. Patrick, du hast 2 Katzen, das sind aber beides Kater.
2: Ja.
0: Die heißen nicht Nala.
2: Das ist naheliegend.
0: Ich sag, dass Nala auf Platz 2 ist, aber Platz 1 noch irgendwas anderes Fake.
2: Ist der beliebteste Name für Katzen aktuell wirklich Nala? Das ist ein
3: Fake.
2: Und Richie, du hast sowas von recht. Es ist Platz 2.
0: Oh,
2: und Platz 1 ist Luna.
3: Nein,
2: ist auch bei
3: was?
2: Hunden auch?
0: Ja, also habe ich das im Gefühl, keine Ahnung.
2: Also bei Katzen definitiv?
0: Ich würde jetzt nicht meine Hand dafür ins Feuer legen, aber ich kenne ungefähr 16 Hunde, die Luna heißen.
2: Okay, und die Kater wollen wir natürlich auch nicht vernachlässigen. Da ist es Simba auf Platz 1.
3: Ach, guck mal. Mensch.
2: Auch König der Löwen, natürlich. Ja. Und in 80% der Beziehungen bei jungen Menschen spricht man offen darüber, was der Partner oder die Partnerin verdient. Ist das ein Fakt oder Fake?
0: Nur in 80%? Der Beziehungen, also habe ich das jetzt richtig verstanden?
2: Ja, bei jungen Menschen,
0: bei
2: 19
0: jungen
2: bis
0: Menschen?
2: 29.
3: Doch,
0: also, okay,
3: ich sag
0: wenn man,
3: schon.
0: Okay, wenn man so anfängt zu daten oder so, oder also 19 bis 29. Ja,
2: also, genau, also.
3: Bei jungen Leuten.
2: Genau, junge Leute in dem Alter.
0: Ich finde, da sollte man noch mehr, also mehr als 18, da sollte doch jeder eigentlich drüber sprechen.
2: Also 80, habe ich gesagt.
0: Ja, okay, genau, gut. Aber wenn, ich habe zugehört jetzt mittlerweile, wenn man mit seinem Partner nicht darüber spricht, was man verdient, was ist das denn für eine Beziehung, bitteschön? Sprichst du nicht mit deinem Partner darüber, weißt du nicht, was dein Partner verdient?
3: Doch, auf jeden Fall, aber ich glaube, dass das bei vielen vielleicht auch so ein Ding ist, dass die da ja so ein bisschen die Zahlen verfälschen, um besser anzukommen oder so, dass die da nicht ganz ehrlich sind. Und vielleicht auch so für manche, die studieren oder so, ist das vielleicht auch noch gar nicht so relevant, weil man eh nichts verdient, könnte ich mir vorstellen.
0: Ja, schön. Gut, ich sag trotzdem Fake.
3: Ich sag Fakt.
2: Okay. In 80% der Beziehungen bei jungen Menschen spricht man offen darüber, was der Partner oder die Partnerin verdient. Das ist ein
3: Fake.
2: Nee, es sind nur 50%.
0: Was?
2: Ja. Ich finde, die können sich ruhig eine Scheibe von uns hier abschneiden.
0: Ich finde, das ist so typisch deutsch, dass man nicht darüber spricht, was man verdient. Leute, lass uns doch mal alle klar und offen reden.
2: Dann können wir auch, beruhig dich, du bist ganz groß.
0: Ja, aber dann können wir auch mal fair in so Verhandlungen reingehen und so. Wenn jeder doch einfach fair weiß, was er verdient, so Tarif ist doch auch nichts Verkehrtes.
3: Ja,
0: oder?
3: Dann leg doch mal los.
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2: Kumo, hier am Freitagmorgen, 7.58 Uhr. Richie und Patrick sind hier.
3: Moin, gleich gibt's hier noch Palm Monkey mit Rossi und the Palm Tree Boys. Afghazi, hör dir nach im Update.
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2: Eine Minute nach 8.
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2: Und Freunde, das wird ein schöner Freitag heute. Ach, was sage ich, es ist schon ein schöner Freitag. 18 Grad haben wir schon, 34 Grad kriegen wir noch dazu. Ganz viel Sonne heute den ganzen Tag über. Morgen dann wieder etwas kühler, maximal 28 Grad, ein paar mehr Wolken am Himmel. Und am Sonntag bis zu 23 Grad.
3: Dann schauen wir mal auf die Straßen. Hier ist nicht so viel los, eigentlich gar nicht straßenfrei. Aber wir haben einen Blitzer gemeldet bekommen. Nee, haben wir nicht.
2: Doch, haben wir. Entschuldigung, ich war nicht bereit. Haben wir natürlich von Olli. Der hat uns was geschickt.
13: Moin. In der Hummelsbüttler Hauptstraße, Höhe Hausnummer 71, in Richtung Stadt einwärts, bauen sie gerade einen Blitzer auf in einem silbernen Caddy.
3: So, danke dir fürs Bescheid geben. Und falls ihr noch was seht, sagt Bescheid. Die Nummer ist 040 48 001 97 1. Kommt gut und sicher ans Ziel.
2: Und dann gehen wir ab an Laurenz. Der verrät uns, was heute sonst noch wichtig ist.
14: Ganz Deutschland ächzt weiter unter dieser Hitze und Trockenheit. Und jetzt rollt schon wieder die nächste Hitzewelle auf uns zu. Für heute und morgen werden in einigen Teilen von Deutschland wieder mehr als 35 Grad erwartet. Und vor allem die Bauern schlagen jetzt Alarm. In Bayern und Baden-Württemberg wird wegen der Trockenheit sogar das Tierfutter jetzt langsam knapp. Und manche Landwirte müssen jetzt deshalb sogar ihre Tiere ein bisschen früher schlachten. Und am Rhein, da werden für heute schon wieder neue Tiefstände erwartet. Dann schauen wir mal rüber nach Schweden. Da wird nämlich das Strafrecht für Jugendliche jetzt deutlich härter. Künftig sind schon 14-Jährige da strafmündig. Auch der bisherige Strafrabatt für Jugendliche fällt da weg. Damit sind dann Haftstrafen von bis zu 18 Jahren möglich. Hintergrund dafür ist die zunehmende Bandenkriminalität. Minderjährige werden nämlich immer öfter für richtig schwere Straftaten angeworben, weil ihnen bisher keine Haftstrafe drohte. Ja, und große Überraschung zum Schluss. Jetzt kurz nach der Sonnenfinsternis gibt es gerade immer mehr Fälle von Augenproblemen. In Bonn haben sich allein über 30 Menschen gemeldet, die ohne Schutz in die Sonne geschaut haben. Auch in Berlin, Erlangen und anderen Städten kamen die Leute mit Beschwerden wie Brennen, Kopfschmerzen oder schwarzen Punkten vor den Augen zum Arzt. Und in München wurde bei 4 Patienten sogar eine Netzhautveränderung festgestellt. Ärzte warnen deshalb und sagen, wenn ihr plötzlich schlecht oder eingeschränkt seht, dann lieber sofort zum Augenarzt oder Notdienst mit euch.
2: Danke dir, Lauchens.
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2: Hallo.
3: Moin. So, ja, wir wollen Sie sehen oder ihr sollt euch melden, wenn ihr die Personen seid, die sich tatsächlich schon 2 Jahre im Vorlauf gefühlt um Silvester und irgendwelche anderen Reservierungen kümmern, weil ich tatsächlich keinen Tisch mehr bekommen habe für Weihnachten.
2: Es ist schlimm. Wir reden drüber, wir arbeiten das auf nach Mal Smith und jetzt Paar Monkey.

0: Freitagmorgen, 8.10 Uhr ist es. Energy Love bei euch gleich noch mit Alex Warren und Fever Dream.
1: Leute, wir haben ja eben drüber gesprochen, was für Menschen buchen schon über ein halbes Jahr im Voraus einen Tisch zum Brunchen am zweiten Weihnachtsfeiertag.
2: Das kann ich euch ganz genau sagen. Das bin ich, Leute.
3: Pascal.
2: Ja,
3: Pascal.
2: Und ich sage euch, ein halbes Jahr vorher ist deutlich zu spät.
1: Ja, merke ich jetzt auch, denn alle Tische sind schon blockiert.
2: Genau.
1: Von dir oder
2: genau.
1: was?
2: Ja, nee, nicht nur von mir, aber von Leuten, die so schlau sind wie ich. Die sagen, okay, man muss sich damit rechtzeitig beschäftigen.
1: Und wann ist rechtzeitig?
2: Naja, also immer schon mal im Jahr vorher. Quasi, wenn du da bist, sagst du einfach, nächstes Jahr wollen wir wiederkommen. Und selbst das bei unserem, manchmal, also am zweiten Weihnachtsfeiertag gehen wir immer essen und da ist das sogar schon zu spät. Da musst du es 2 Jahre im Voraus
1: machen.
2: Nein,
1: mein Gott.
2: Doch.
1: Hä, aber findest du das nicht irgendwie unfair für alle Menschen, die da zum Beispiel auch nochmal in diesen Laden hingehen
2: wollen?
1: Naja,
2: aber ihr könnt ja auch rechtzeitig buchen.
1: Ja, aber die kommen ja nicht rechtzeitig, die kommen ja noch nicht mal rein ins System, wenn ihr das schon immer am Vorjahr macht.
2: Nee, aber dann machst du das einfach am 23. Dezember.
3: Hallo, ihr Streit hier. Ah. Jetzt kommt mal wieder klar hier. Also man muss da nochmal anmerken, die Gen Z ist einfach nicht mehr spontan.
1: Das stimmt.
2: Das ist Blödsinn.
3: Wir können das
2: organisiert.
3: Noch organisiert. Genau, ihr habt einfach Angst. Ihr seid da irgendwie besorgt, dass man euch da alle Plätze wegnehmen will.
2: Ja,
3: und so.
2: Genau. Zu
3: aber
2: Recht.
3: Ich muss tatsächlich gestehen, in Hotels mache ich das auch. Zum Beispiel CSD in anderen Städten. Da buchen wir auch so früh wie möglich schon die Hotels dann fürs nächste Jahr, weil natürlich auch die Preise günstiger sind und damit wir noch im guten Hotel was kriegen.
1: Ich bin dafür, dass es irgendwie eine Sperrung geben muss. Irgendwie maximal 3 Monate im Voraus.
2: Nee.
1: Was weiß ich denn, was ich jetzt schon in 5 Jahren vorhab für einen Termin?
2: Naja,
1: auch Silvester noch gar keine Ahnung, was da passiert.
2: 24. am 25. ist doch immer gleich. Hast du denn mal ein Ritual?
1: Ah.
3: Also ich finde auch, wir sollten uns darauf einigen, dass wir hier irgendwie so ein Restkontingent auf jeden Fall freihalten für spontane Leute.
2: Ja, falls ich mich
3: genau
2: umentscheide.
3: Genau, die du auch wirklich erst einen Monat vorher buchen kannst.
1: Genau, nachher ist es nämlich so wie hier Pascal, der sagt, ich reserviere schon mal ein Jahr voraus und storniere dann wieder 2 Tage vorher.
2: Ja, das geht gar nicht. Dann hast du 2 Tage vorher nochmal die Chance.
1: Ja, dann sollen die sich nochmal bei mir melden.
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0: Morgen, 8.21 Uhr.
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2: Ja, das Wochenende steht vor der Tür, klopft schon an.
3: Ja, rein.
2: Komm, wir lassen's rein und versorgen euch mit den Tipps und Empfehlungen, die ihr für dieses Wochenende hier in Hamburg braucht.
3: Ja, heute startet das MS Dogville Festival in Wilhelmsburg. Lineup ist auch wieder mal on fleek. Headliner sind zum Beispiel Berg und Tom O'Dell. Wanna go hard, wanna have. Und es gibt auch noch Tickets, also für Kurzentschlossene genau das richtige, geiles Festival noch hier direkt bei uns in Hamburg. Ansonsten gibt's heute Abend auch bei bestem Wetter noch in der Villa Viva einen Rooftop Open Air. Fette DJ-Sounds über den Dächern von Hamburg, perfekt, um ins Wochenende reinzustarten. Geht auch schon um 17.30 Uhr los, wie gesagt, in der Villa Viva im Münzviertel.
2: Perfekt, morgen könnt ihr dann mal eure Flunkyball-Fähigkeiten unter Beweis stellen. Am Spielbodenplatz findet nämlich die erste Flunkyball-Meisterschaft in Hamburg statt. Da könnt ihr euch jetzt online noch mit eurem Team von so 4 bis 5 Leuten registrieren. Am besten mit einem schönen, lustigen Namen, nice Outfits anziehen und dann geht es morgen um 12 Uhr los, direkt auf dem Spielbodenplatz auf dem Kiez und Foodtrucks für die Verpflegung sind natürlich auch vor Ort und anschließend wird gefeiert. Im besten Fall der Sieg vom Flunkyball. Das geht zum Beispiel im Docks, da findet nämlich die Off-Campus-Party statt. Off-Campus, ja, das absolute Serienphänomen 2026 und da wird es wirklich die besten Book-Talk-Hits geben, emotionale Throwbacks, ikonische Visuals und eine krasse Atmosphäre für jedes Fangirl. Also, los geht's da um 23 Uhr im Docks.
3: Und am Sonntag wird's sportlich, da finden ja die Cycle Classics statt und da gibt's wieder eine coole Aktion von Lise Bike. Das Team Visma Lise Bike, die kennt ihr ja vielleicht von der Tour de France zum Radwochenende hier in Hamburg. Da könnt ihr auch mitfahren und das sogar ohne Startnummer. Der Lise Bike Cycling Club startet nämlich eine Mitfahraktion. Wer zwischen heute und Sonntag 60 Kilometer am Stück mit dem Rad fährt und die Tour bei Strava hochlädt, der kann unter anderem signatierte Radtrikots gewinnen. Und dabei ist völlig egal, ob ihr mit einem Rennrad, Citybike oder E-Bike unterwegs seid, Hauptsache 60 Kilometer. Alle Infos dazu gibt es natürlich auch nochmal auf strava.com/clubs/leaseabike.
2: Ja, schöne Sache. Ihr wisst Bescheid, was jetzt geht am Wochenende bei uns in Hamburg. Jetzt liegt's an euch. Macht euch ein schönes Wochenende.
3: Und hier gibt's Michael Schulte mit 5 AM.

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1: Schönen Freitagmorgen euch mit Energy. Richie und Patrick sind hier. Gerade schon geklärt, was hier am Wochenende in Hamburg geht. Richie, was geht bei dir?
2: Endlich Kino mal wieder.
1: Nein.
2: Und zwar,
1: The Odyssey. Welcher Film?
2: The Odyssey, gucke ich mir an. Ja.
1: Schön.
2: Tatsächlich. Endlich, muss ich auf jeden Fall nochmal gucken. Das ist ja ein Film, den man auch im Kino gucken soll. Ja, eigentlich ja in so einem perfekten IMAX-Kino, ne? Wo man den auch in der richtigen Größe sieht. Sowas gibt es leider bei uns in Hamburg nicht. Deswegen gucke ich den immerhin auf 70 mm. Das ist auch Besonderes. Also es ist,
1: ach so, okay.
2: Der Film ist nicht digital und ich glaube, es gibt in Hamburg auch nur das Savoy-Kino, das diesen Film so spielen kann.
1: Okay.
2: Das heißt, das ist wirklich wie früher auf so einer alten Rolle.
1: Okay.
2: Und wird deswegen analog gezeigt.
1: Das ist ja Wahnsinn. Ja. Ich wusste gar nicht, dass es sowas noch gibt hier. Aber das ist cool. Nostalgie pur.
2: Ja, genau.
1: Ja, danke, dass du fragst. Ich fahre dieses Wochenende nach Düsseldorf, beziehungsweise in die Nähe von Düsseldorf zu einem Freund. Der hat morgen Geburtstag, der Marius.
2: Ach,
1: da
2: liebe
1: fallen
2: Grüße.
1: Wir heute rein, gehen ein bisschen feiern, grillen das ganze Paket. Ne?
2: Oh, Mensch.
1: So, nach das Düsseldorf. Ist jetzt unser Wochenende.
2: Falls ihr was Tolles vorhabt, dann schreibt uns auch gerne mal 040 48 00 1 97 1. Kommt gut und sicher ans Ziel.
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1: Es ist 8:30. 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
2: 19 Grad aktuell schon bei uns in der Stadt. 34 kriegen wir heute noch. Es wird so heiß, also sucht euch ein kühles Plätzchen, schön früh Feierabend machen. Oder, wenn ihr im Büro eine Klimaanlage habt, vielleicht heute ein paar Überstunden schieben. Das geht natürlich auch. Dazu den ganzen Tag die Sonne am Himmel. Morgen dann wieder etwas kühler, bis zu 28 Grad und ein paar mehr Wolken. Sonntag ebenfalls ein paar mehr Wolken und bis zu 23 Grad.
3: Wir schauen auf die Straßen. Hier ist alles frei. Falls ihr noch irgendwo was sehen solltet, sagt Bescheid. Ihr könnt entweder eine WhatsApp schicken oder durchrufen. Die Nummer ist 040 48 001 97 1. Kommt gut und sicher ans Ziel.
2: So, für den Rest haben wir Laurens. Worüber müssen wir heute Morgen denn noch so Bescheid wissen?
4: Na, in erster Linie, dass es verdammt heiß ist, denn Deutschlands Bauern haben dieses Jahr ordentlich mit der Hitze zu kämpfen. Die Getreideernte fällt deutlich schlechter aus als sonst. Laut dem Deutschen Raiffeisenverband entgehen den Bauern dadurch mehr als 600 Millionen Euro. Aber, und das ist ganz wichtig, ein Engpass bei Getreide soll es zum Glück trotzdem nicht geben. Ja, und das, was ich jetzt sage, kommt wahrscheinlich dem einen oder anderen vor wie ein Déjà-vu. Vor Rügen ist nämlich ein rund 7 Meter langer toter Buckelwal entdeckt worden. Das Tier soll jetzt nach Stralsund geschleppt werden und dort untersucht werden. Und die Experten wollen da herausfinden, woran der Wal gestorben ist und vor allem, warum Buckelwale überhaupt immer wieder in die Ostsee kommen. Und zum Schluss schauen wir noch mal ganz kurz, was es für News von der Leichtathletik-EM in Birmingham gibt. Da gab es nämlich gleich 2x Gold für Deutschland. Leo Neugebauer ist Europameister im Zehnkampf geworden und Silber ging direkt an seinen deutschen Teamkollegen Niklas Kaul. Außerdem hat Gesa Felicitas Krause zum 3. Mal den EM-Titel über 3000 Meter Hindernis geholt. Und im Diskus gab es noch Bronze für Hendrik Janssen.
2: Respekt, tolle Leistung.
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2: Guten Tag.
7: Moin.
2: Na, heute schon Kaffee gebatcht? Kaffee-Batching.
3: Was?
2: Ja, das ist der wildeste, neueste Trend bei Arbeitnehmerinnen und Arbeitnehmern. Und ich glaube, gar nicht mal so ein guter Trend. Müssen wir mal drüber reden, gleich.
3: Ja, machen wir nach Felix Jähn mit Pride. Und das ist Juste, Jackstyle und Jörn. Turn the lights off, denn bei Energy, da spielen wir immer die besten neuen Hits. Guten Morgen.

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1: Guten Morgen, ihr seid bei Energy und hier gibt's immer die besten neuen Hits. Ich bin Richie, Patrick ist mit am Start und gleich gibt's noch Olivia Rodrigo. Nee, Quatsch, Olivia Dean, dieses mit So Easy to Fall in.
2: Irgendeine Olivia. So, ihr Kaffee-Badger da draußen, na?
1: Was ist das jetzt schon wieder?
2: Kaffee-Badging betrieben. Also Kaffee-Badging ist der neueste Trend bei Arbeitnehmerinnen und Arbeitnehmern. Mhm. Es geht um diejenigen, die im Homeoffice arbeiten können, aber Präsenztage haben in der Woche. Also sagen wir, 2 Tage die Woche müssen sie im Office sein. Das möchte der Chef so. Und das Kaffee-Badging beschreibt jetzt eben diese Situation, wenn du an deinem Präsenztag in das Büro kommst, dich kurz einstempelst, sagst, hier bin ich, holst den Kaffee, plauderst vielleicht noch kurz mit dem Kollegen und gehst dann wieder nach Hause und arbeitest im Homeoffice weiter.
1: Ach, das geht? Also, weil du dich einmal eingecheckt hast oder was, dann kannst du sagen, du warst da, es war Präsenztag abgehakt.
2: Richtig.
1: Und jetzt kannst du im Homeoffice weiterarbeiten.
2: Genau, das ist natürlich nicht der Sinn der Sache hinter einem Präsenztag, sondern der Chef will natürlich, dass du den ganzen Tag da bist und von da arbeitest, aus dem Büro. Aber der Angestellte sagt, nö, also ich mach das lieber zu Hause, da bin ich ja viel flexibler. Das ist so ein bisschen so eine kleine Revolution von den ArbeitnehmerInnen, die jetzt sagen, nee, also diese Präsenztage, die sind doch scheiße. Ich möchte doch einfach im Homeoffice es immer sein und es ist doch viel flexibler und viel besser für mich, da kann ich mich besser konzentrieren. Pipapo. Das finden die Chefs natürlich gar nicht gut und wollen jetzt auch gucken, wie sie dagegen vorgehen können. Was mich so ein bisschen an der Geschichte wundert, also das geht ja eigentlich nur in großen Unternehmen, weil in so einem kleinen Unternehmen wird ja theoretisch schon auffallen, wenn du dann nicht da bist.
1: Ja,
2: so also bei uns zum Beispiel.
1: Bei uns zum Beispiel, da
2: fällt es auf,
1: wer nicht da ist.
2: Ja. aber ja, also in großen Unternehmen, in großen Firmen, da setzt sich das irgendwie immer mehr durch und da machen das immer mehr Leute.
1: Krass.
2: Weil sie natürlich auch sagen, ja, also man kann sich dann irgendwie auch das Bürowesen komplett sparen mit den Kollegen. Die will ich vielleicht eh nicht sehen, beschäftige mich
1: aber
2: mit meiner Katze zu Hause.
1: Auch viel Aufwand dafür, ne? Das, also wenn du dich dann doch schon auf dem Weg machst zur Arbeit, dann bleib doch wenigstens dann noch den ganzen Tag da und mach dann da von da noch ein bisschen Arbeit, als dann wieder zurückzufahren und dann zu Hause auf der Couch irgendwie die Füße hochzulegen und da irgendwie mit dem Laptop zu tippen oder wie?
2: Ja, es ist halt schwierig, ne? Also ich weiß, ich könnte mir vorstellen, dass mein Mitbewohner das machen würde.
1: Ja.
2: Der ist so einer. Aber also,
1: bei uns ist ja nicht möglich. Ich kenne auch noch keinen, der Kaffee-Badging betrieben hat. Aber wenn ihr sagt, ja, mache ich ab und zu schon. Also, oder auch bei mir in der Firma ist das gang und gäbe, dass die Leute kommen, sich einchecken, nur einen Kaffee trinken und dann wieder nach Hause ins Homeoffice fahren. Würde mich mal interessieren.
2: Absolut.
1: 040 48 00 17 und 901. Oder ist das wieder hier nur so ein Internetphänomen, was es gar nicht gibt?
2: Ich glaube, wir probieren das nächste Woche hier auch mal aus.

0: Energy läuft am Freitagmorgen, 8.50 Uhr haben wir es gleich noch mit Shakira und Burna Boy, Dai Dai.
1: Und es wird heiß in Hamburg, doch wir haben die Abkühlung für euch.
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1: Ja, 34 Grad sollen es werden und da reagierte direkt mal Bäderland und zwar mit längeren Öffnungszeiten. Heute öffnen die Freibäder Osthofer Born, Marienhöhe und Neugraben nicht nur eine Stunde früher, sondern schließen auch eine Stunde später. Früher geöffnet wird morgen übrigens auch. Ob sie auch länger geöffnet bleiben, das entscheiden die dann morgen Abend spontan. Und auch in Finkenwerder geht's heute eine Stunde früher los, sonst bleibt da aber alles bei den üblichen Zeiten. Und ich würde sagen, die Badehose am besten heute schon mal drunter ziehen oder den Bikini und dann geht's ab ins Wasser.
0: Yay! Yeah. Ach, schön. So, alle abgekühlt. Mhm. Und jetzt schauen wir mal kurz nach Schleswig-Holstein. Da gibt es ja die Harligen, so kleine Inseln mit wirklich ganz wenig EinwohnerInnen. Einer davon ist Oland. Gerade mal 21 Menschen wohnen da. Und da kann man sich denken, dass da jetzt nicht allzu viel los ist. Jetzt ist aber eine Familie hier aus Hamburg nach Oland gezogen. Fragt mich nicht, warum. Auf jeden Fall haben sie ihre 8-jährige Tochter Nele mit dabei und die muss natürlich auch irgendwie zur Schule gehen. Und da hat man jetzt gesagt, wir öffnen die Schule hier auf Oland wieder. Über 10 Jahre war die zu, weil es halt einfach kein Kind gab, das da unterrichtet werden musste. Und damit das jetzt bei Nele klappt, ist ihre neue Lehrerin sogar extra mit auf die Insel gezogen.
1: What?
0: Also das nenne ich im absoluten Einsatz. Alles für die Bildung der kleinen Nele.
1: Yay!
0: Ich frage mich halt nur, wie Nele das wohl findet.
1: Ja.
0: So auf so einer kleinen Insel als einziges Kind.
1: Das muss schon komisch sein irgendwie.
0: Nur sie und die Lehrerin da im Schulgebäude. Keine anderen Kinder, mit denen sie spielen kann in der Pause. Und bei Klassenarbeiten, sie kann ja bei niemandem abschreiben.
1: Ach, stimmt.
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0: Schönen Freitagmorgen, kurz zu neun ist es. Richie und Patrick sind hier für euch bei Energy.
1: Und gleich hier gibt's Kygo, Khalid und Griffin, Save My Love. Hört ihr nach dem Update.
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0: Freitagmorgen, 9 Uhr.
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0: Ja, man muss wirklich sagen, schöner dieser Freitag. 21 Grad aktuell schon in Hamburg, 34 kriegen wir noch. Es ist perfektes Wetter für diesen Sommertag im August. Morgen dann wieder etwas kühler, 28 Grad maximal, ein paar mehr Wolken am Himmel. Und am Sonntag dann wieder ein paar mehr Wolken und 23 Grad maximal.
12: Auf den Straßen ist gerade nichts los. Falls ihr irgendwo was sehen solltet, sagt Bescheid. Ihr könnt entweder eine WhatsApp schicken oder durchrufen. Das geht unter der 040 48 001. 97.1. Kommt gut und sicher ans Ziel.
0: Und alles weitere kommt von Laurenz.
13: Ganz Deutschland ächzt weiter unter dieser Hitze und Trockenheit. Und jetzt rollt schon wieder die nächste Hitzewelle auf uns zu. Für heute und morgen werden in einigen Teilen von Deutschland wieder mehr als 35 Grad erwartet. Und vor allem die Bauern schlagen jetzt Alarm. In Bayern und Baden-Württemberg wird wegen der Trockenheit sogar das Tierfutter jetzt langsam knapp. Und manche Landwirte müssen jetzt deshalb sogar ihre Tiere ein bisschen früher schlachten. Und am Rhein, da werden für heute schon wieder neue Tiefstände erwartet. Dann schauen wir mal rüber nach Schweden. Da wird nämlich das Strafrecht für Jugendliche jetzt deutlich härter. Künftig sind schon 14-Jährige da strafmündig. Auch der bisherige Strafrabatt für Jugendliche fällt da weg. Damit sind dann Haftstrafen von bis zu 18 Jahren möglich. Hintergrund dafür ist die zunehmende Bandenkriminalität. Minderjährige werden nämlich immer öfter für richtig schwere Straftaten angeworben, weil ihnen bisher keine Haftstrafe drohte. Ja, und große Überraschung zum Schluss. Jetzt kurz nach der Sonnenfinsternis gibt's gerade immer mehr Fälle von Augenproblemen. In Bonn haben sich allein über 30 Menschen gemeldet, die ohne Schutz in die Sonne geschaut haben. Auch in Berlin, Erlangen und anderen Städten kamen die Leute mit Beschwerden wie Brennen, Kopfschmerzen oder schwarzen Punkten vor den Augen zum Arzt. Und in München wurde bei 4 Patienten sogar eine Netzhautveränderung festgestellt. Ärzte warnen deshalb und sagen, wenn ihr plötzlich schlecht oder eingeschränkt seht, dann lieber sofort zum Augenarzt oder Notdienst mit euch.
0: Eine kommende Nacht werde ich auch eingeschränkt sehen, aber das hat dann andere Gründe.
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0: Hallo.
15: Guten Morgen.
12: Es gibt wieder neue Musik. Es ist Freitag. Energy New Hits Friday. Da ist einiges rausgekommen heute Nacht. Gleich zum Beispiel eine neue Nummer von Robin Schulz und Watermat.
0: Vorher noch Taylor Swift in der Playlist drin. Avicii mit Hey Brother. Tiffany Harris hören wir mit Vertigo. Und das hier ist eine gute Kombi von Kygo, Khaled und Griffin. Save My Love am Freitagmorgen.

0: Es ist 9.16 Uhr.
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2: Und es war 2014, als der französische DJ und Produzent Watermat den Song Bullet rausgehauen hat. Damals noch ganz ohne Gesang, kurz später hat er dann auch noch eine Version rausgehauen mit Vocals. Und jetzt, das ist ja 12 Jahre her, hat sich Robin Schulz mal diesem Song gewidmet und nochmal eine neue Version rausgehauen. Take It Slow heißt die, mit 9 Vocals und die macht richtig Bock. Die macht richtig Bock auf Afterwork, auf Sonnenuntergänge, auf irgendwie sommergeiles Leben. Und wir hören jetzt rein, das ist nämlich Robin Schulz zusammen mit Watermat und Take It Slow. 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
1: Freitagmorgen, 9.26 Uhr. 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
2: Moin, und gleich gibt's noch Tampa City Self-Aware. Hört ihr hier nach dem Update.
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1: 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Halb 10. Kurz vor halb 10.
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1: Da wollen wir ja genau sein. Nicht, dass ihr zu früh los müsst. Das geht ja gar nicht.
2: Nee.
1: 21 Grad aktuell, 34 kriegen wir heute noch. Es wird ein sehr, sehr schöner Freitag bei uns. Ganz viel Sonne. Morgen dann etwas kühler wieder, bis zu 28 Grad mit Sonne und Wolken im Wechsel. Und Sonntag ebenso Sonne und Wolken und bis zu 23 Grad.
2: Wir schauen auf die Straßen. Hier ist heute Morgen nicht mehr ganz so viel los auf der... Nee. Freie Fahrt habt ihr. Falls ihr noch irgendwo was sehen solltet, sagt Bescheid. Die Nummer ist 040 48 001 97 1. Kommt gut und sicher ans Ziel.
1: Ja, und Laurenz, worüber müssen wir heute Morgen sonst noch so reden?
9: Na, in erster Linie, dass es verdammt heiß ist, denn Deutschlands Bauern haben dieses Jahr ordentlich mit der Hitze zu kämpfen. Die Getreideernte fällt deutlich schlechter aus als sonst. Laut dem Deutschen Raiffeisenverband entgehen den Bauern dadurch mehr als 600 Millionen Euro. Aber, und das ist ganz wichtig, ein Engpass bei Getreide soll es zum Glück trotzdem nicht geben. Ja, und das, was ich jetzt sage, kommt wahrscheinlich dem einen oder anderen vor wie ein Déjà-vu. Vor Rügen ist nämlich ein rund 7 Meter langer toter Buckelwal entdeckt worden. Das Tier soll jetzt nach Stralsund geschleppt werden und dort untersucht werden. Und die Experten wollen da herausfinden, woran der Wal gestorben ist und vor allem, warum Buckelwale überhaupt immer wieder in die Ostsee kommen. Und zum Schluss schauen wir nochmal ganz kurz, was es für News von der Leichtathletik-EM in Birmingham gibt. Da gab es nämlich gleich 2x Gold für Deutschland. Leo Neugebauer ist Europameister im Zehnkampf geworden und Silber ging direkt an seinen deutschen Teamkollegen Niklas Kaul. Außerdem hat Gesa Felicitas Krause zum dritten Mal den EM-Titel über 3000 Meter Hindernis geholt. Und im Diskus gab es noch Bronze für Hendrik Janssen.
1: Glückwunsch an alle Gewinnerinnen und Gewinner. Gewinne. bei uns gibt es gleich auch ein Hauptgewinn, und zwar den neuen Song von Bruno Mars. On My Soul heißt er.
2: Bibi Rexha ist mit dabei in der Playlist New Religion. Ihr hört Milo mit My Lucky Day und das ist Tampa City Self-Aware. Bei Energy spielen wir euch immer die besten neuen Hits. Schönen Freitag!

0: gelaunt rein in den Freitagmorgen, 9.44 Uhr. Zeit für
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0: Ja, nervig ist es für alle PendlerInnen. In Eidelstedt ist nämlich immer noch eine Weiche defekt bei der Bahn und deswegen kommt es zu Verspätungen und Ausfällen zwischen Hamburg und Elmshorn. Betroffen sind da besonders der RE6, RE7 und RE70. Die Weiche soll irgendwann im Laufe des Nachmittags repariert werden. Bis dahin aber müsst ihr auf jeden Fall noch mehr Zeit einplanen.
2: Passend zu den sommerlichen Temperaturen am Wochenende ist wieder mal ordentlich was los in der Stadt. Das MS Dockville startet nämlich heute in Wilhelmsburg. Auf 10 Bühnen könnt ihr da heute und morgen mehr als 100 Artists sehen. Das wird richtig nice. Berg oder auch Tom Odell sind zum Beispiel mit am Start. Ja, und wer es eher sportlich mag, der kommt auch nicht zu kurz. Die Cyclassics finden nämlich wieder statt. 160 Profis könnt ihr dabei zuschauen, wie sie sich da auf knapp 200 Kilometer richtig abrackern. Das bedeutet natürlich auch, dass einige Straßen gesperrt werden müssen. Es gibt auch das Jedermannsrennen quasi, wo auch Amateure mitfahren dürften. Das solltet ihr auf jeden Fall alles auf dem Zettel haben. Ihr könnt am Wochenende aber auch selbst Fahrrad fahren. Der Lisebike Cycling Club, der startet nämlich eine Mitfahraktion. Wer zwischen heute und Sonntag 60 Kilometer am Stück mit dem Rad fährt und die Tour dann bei Strava hochlädt, der kann unter anderem signierte Radtrikots gewinnen.
0: Ui.
2: Ja, also ihr müsst dabei einfach nur 60 Kilometer fahren, egal mit was für einem Rad, ob Rennrad, Citybike oder E-Bike.
0: Ja, und für alle, denen es jetzt schon zu warm draußen ist, 22 Grad aktuell, ihr könnt heute noch länger in die Freibäder. Die öffnen eine Stunde früher und haben auch länger geöffnet, und zwar die Bäderland-Freibäder Ostdorfer Born, Marienhöhe und Neugraben. Können wir also alle schön planschen. Oder ihr fahrt an den Elbstrand, da geht ja auch immer ein guter Wind. Oder an einen der schönen Badeseen bei uns.
2: Haben wir auch einige.
0: So ist es. Und wir wünschen ein schönes Wochenende, sind raus. Bis bald. Ah, bis Montag.
2: Ja.
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1: Hi, was geht ab? Punkt 10, hier ist Laura und wir gehen rein in den Freitagvormittag. Gleich mit You Not Us, Flipside, und das ist jetzt Olivia Rodrigo, Drop Dead.

Habt ihr euch schon mal überlegt, mit dem besten Freund, die beste Freundin, sich selbstständig zu machen? Geht mir die ganze Zeit so, aber das sind natürlich alles nur lustige Tagträume. Anders als bei You Not Us. Die zwei Jungs haben sich im Studium kennengelernt und sind mittlerweile eine eigene Firma, die unglaublich gute Musik machen. Hier gibt's jetzt die neueste Produktion Flipside und genau das sind immer die besten neuen Hits.

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8: Im Studio Anna Löwer. Im Kreis Düren in NRW haben rund 1.800 Menschen wegen eines Waldbrands ihre Häuser verlassen müssen. Die Flammen rücken immer näher an den Ort Hürtgenwald ran. Löschhubschrauber und Bundeswehrpanzer sind im Einsatz. Insgesamt stehen inzwischen schon 300 Hektar in Flammen. Endspurt bei den Sommerferien. In Sachsen-Anhalt, Sachsen, Thüringen und Schleswig-Holstein geht am Montag die Schule wieder los.

Abends ihre Häuser verlassen müssen. Die Flammen rücken immer näher an den Ort Hürtgenwald ran. Löschhubschrauber und Bundeswehrpanzer sind im Einsatz. Insgesamt stehen inzwischen schon 300 Hektar in Flammen. Endspurt bei den Sommerferien. In Sachsen-Anhalt, Sachsen, Thüringen und Schleswig-Holstein geht am Montag die Schule wieder los. Und weil viele aus dem Urlaub zurückkommen, wird es am Wochenende wieder eng auf den Straßen. Der ADAC rechnet mit vielen Staus, vor allem am Sonntag. Die Hitze wirkt sich auch massiv auf die Ernte in Deutschland aus. Seit Juni sind den Bauern rund 3 Millionen Tonnen Getreide und Raps verloren gegangen, heißt es aus der Agrarbranche. Die Verluste liegen bei mehr als 600 Millionen Euro. Trotzdem, die generelle Versorgung ist nicht in Gefahr. Medaillenregen bei der Leichtathletik-EM in Birmingham für das deutsche Team. Im Zehnkampf gewann Leo Neugebauer Gold vor seinem Teamkollegen Niklas Kaul. Im 3000 Meter Hindernislauf holte Gesa Krause Gold und Olivia Görth Bronze. Bronze sicherte sich auch Henrik Janssen im Diskuswurf.

0: Hi, ich bin Laura und ich freue mich, dass wir uns endlich kennenlernen. Ich bin die Neue hier bei Energy und damit wir auch direkt warm miteinander werden, würde ich mich einmal gerne bei euch vorstellen. Aber ich bin ehrlich, ist mir jetzt auch ein bisschen unangenehm, mich da selber so in Szene zu setzen. Deswegen habe ich meine lieben neuen Kolleginnen und Kollegen in der Redaktion gefragt, ob die nicht ein paar Worte über mich sagen können. Wir kennen uns ja jetzt auch schon eine Weile. Und den Anfang macht jetzt hier Anna, guten Morgen.
1: Ja, und ich sag euch gleich zum Anfang mal eine Sache. Sie heißt ja Laura Müller. Und jetzt denkt ihr euch so, hä, da geht mir doch ein Licht auf. Laura Müller, die kenne ich doch. Ist es die Onlyfans-Tante, die auch mit Michael Wendler zusammen ist? Nicht ganz. Unsere Laura Müller ist tatsächlich die Ex-Freundin. Also die hat mal so eine kleine, knusprige Zeit zusammen. Und jetzt ist sie halt hier bei uns im Energy-Studio.
0: Ah, ja. Nein, nein, nein. Deswegen auch mein alter Ego übrigens, Laura Knüller. Einfach, dass da diese Verwechslungsgefahr nicht mehr passieren kann. Jetzt hoffe ich nur, dass der Chef das nicht gehört hat, weil sonst ist das sicher meine letzte Show hier.
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hier ist Energy mit immer den besten neuen Hits und spätestens seit dieser Woche haben wir ihn alle auf dem Schirm. Somber, er ist zum ersten Mal Headliner beim Sigget Festival gewesen, hat sich direkt Sarah Larsson mit auf die Bühne genommen, könnt ihr auch auf Instagram sehen, energy_de. Und jetzt hören wir den Jungen, das ist Somber mit My Body Isn't Ready. 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
1: Rein geht's in den Freitagvormittag. Hier ist Laura und gleich gibt's die neue Nummer von Robin Schulz im Energy New Hits Friday. Jetzt aber erstmal ganz entspannt Alex Warren mit Fever Dream.

endlich ist es soweit. Robin Schulz hat wieder gekocht. Energy, New Hits Friday. Ganz frisch auf dem Markt seine neue Nummer Take It Slow. Passt perfekt zu diesem sommerlichen Freitag und bringt uns gut rein in Richtung Wochenende. Ganz entspannt. Alle Infos dazu hört ihr auch nochmal im Energy New Hits Friday Podcast. Überall, wo es Podcasts gibt. Und jetzt gönnen wir uns die neue Nummer. Das ist Robin Schulz mit Take It Slow.

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15: Im Studio Anna Löwer. Zahlreiche Waldbrände machen Europa aktuell zu schaffen. Begünstigt durch Hitze und Trockenheit brennt es etwa in der Eifel in NRW. Dort mussten 1.800 Menschen ihre Häuser verlassen. Und auch in Griechenland und Kroatien wurden Urlauber vor Feuern in Sicherheit gebracht. Schlechte Umfragen und Angst vor weiteren schweren Wahlniederlagen. In der SPD brodelt es. Vor allem an der Basis ist man unzufrieden mit den Parteichefs Klingbeil und Baas. Vor allem die beschlossenen Sozialreformen werden kritisiert. Es gibt auch Forderungen nach einem Sonder

0: Hallöchen, ich bin Laura und ich glaube, wir kennen uns noch nicht. Ich bin die Neue hier bei Energy und ja, wie es sich so gehört, würde ich mich jetzt gerne einmal vorstellen, beziehungsweise vorstellen lassen, weil ja, das jetzt selbst zu machen, finde ich irgendwie so ein bisschen unangenehm. Deswegen habe ich meine neuen, sehr geschätzten Kollegen und Kolleginnen mal gefragt, ob die das für mich übernehmen können. Und Kollege Ben hat sich da direkt mal bereit erklärt.
1: Also Laura ist erstmal ein ganz, ganz fantastischer und lieber Mensch.
0: Ja.
1: Auch zu Tieren ist sie sehr, sehr lieb. Mhm. Sie hat ein paar Haustiere, ein paar, würde man schon sagen, ungewöhnlich. Wir waren bei ihr zu Hause und da gab es 4 Alligatoren, 3 Wellensittiche und einen Nasenbär namens Rufus.
0: Was ist hier los? Also, ich habe eine Katze namens Jessica. Da lässt sich dann vielleicht über den Namen streiten, aber sonst bitte glaubt ihm nicht. Irgendwie das, also, das war ein Schuss nach hinten.
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Schönen Freitagvormittag euch, hier ist Energy. Und jetzt gleich können wir alle mitsingen, da bin ich mir sicher. Denn vor genau 10 Jahren haben The Stumbrellas Spirits rausgebracht. Geile Nummer, geht gut rein, macht richtig Bock. Ganz viel Spaß.

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1: Schönen Freitag zusammen, hier ist Laura und es könnte nicht besser laufen an diesem Mittag. Gleich die Backstreet Boys am Start. Jetzt gehen wir aber rein mit Tampa City, Self-Aware.

Schönen Freitagmittag, hier ist Energy mit immer den besten neuen Hits. Und wenn Sie nicht gerade neue Musik raushauen, dann gehen Sie gut und gerne mal auf ein Kreuzfahrtschiff, nehmen all Ihre Fans mit und spielen da Ihre besten Banger. Dafür ist aber gerade keine Zeit, es geht um die Backstreet Boys. Die haben nämlich neue Musik am Start. Gönnen wir uns jetzt, das ist Bottle Up.

0: Ich mach eine Gurke rein.
1: Lecker. Geil, oder?
0: Oh, Patrick, frühstückt heute gesund. Mensch, was ist denn da los? Ganz ruhig von dir. Heute kein Wurstbrötchen, sondern eine Gurke.
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0: Gut gelaunt geht's da rein in die neue Arbeitswoche und das natürlich dank den Energy Good News. Ausschließlich positive Nachrichten gibt's um 10 vor 7 und 10 vor 9.
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0: Im Studio Anna Löwer. Im Kreis Düren in NRW haben rund 1800 Menschen wegen eines Waldbrands ihre Häuser verlassen müssen. Die Flammen rücken immer näher an den Ort Hürtgenwald ran. Löschhubschrauber und Bundeswehrpanzer sind im Einsatz. Insgesamt stehen inzwischen schon 300 Hektar in Flammen. Endspurt bei den Sommerferien. In Sachsen-Anhalt, Sachsen, Thüringen und Schleswig-Holstein geht am Montag die Schule wieder los. Und weil viele aus dem Urlaub zurückkommen, wird es am Wochenende wieder eng auf den Straßen. Der ADAC rechnet mit vielen Staus, vor allem am Sonntag. US-Präsident Trump kündigt mal wieder Zölle an, dieses Mal für Drohnen und ihre Bauteile. Bis

Deutschland setzen mittlerweile darauf und schreiben Glück auf den Stundenplan, oft als Wahlpflichtfach oder integriert in andere Fächer wie Ethik. Zum Beispiel mit Achtsamkeitsübungen und Teamwork sollen die Schüler mental gestärkt werden.

0: Hi, hier ist Energy, heute mit mir, Laura. Ich bin so ein bisschen die neue Alte hier in der Show und möchte mich deswegen einmal vorstellen, damit wir uns alle ein bisschen besser kennenlernen. Aber ist für mich jetzt auch ein bisschen unangenehm, da einfach selbst von mir zu erzählen. Deswegen habe ich meine neuen Kollegen und Kolleginnen hier in der Redaktion gefragt, ob die das nicht für mich übernehmen können. Wir kennen uns ja jetzt auch schon ein paar Tage. Und als nächstes hat sich bereit erklärt Annika.
1: Laura ist ja bekanntlich Fußballfan von irgendeinem Dorfclub, ich glaube VfB oder so. Aber was Laura und ihr da draußen noch nicht wisst, ist, sie wird bald Fan von einem ganz wunderbaren anderen Club sein.
0: Nein,
1: der hört auf
0: den
1: Namen Sportclub Freiburg. Und damit
0: willkommen, liebe Laura. Okay. Boah, ich habe gerade den Knopf nicht gefunden. Das breche ich ab. Das werde ich niemals tun. Bleiben wir doch einfach bei dem Fakt, dass ich ein großer Fußballfan bin. Ne? Und natürlich am meisten vom Brustring. Aber jedem das Seine.
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Leute, Alex Warren hat was für uns. In genau 2 Wochen haut er sein neues Album raus. Freuen wir uns sehr drauf. Jetzt gibt's schon den ersten Vorgeschmack. Das ist Passenger und das sind immer die besten neuen Hits hier bei Energy.

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1: Ganz entspannt gehen wir rein in Richtung Wochenende mit den 10 Hits am Stück. Da wird's gleich richtig heiß. Der Energy New Hits Friday ist am Start mit Robin Schulz. Jetzt aber erstmal Juice, Jack Style und John mit Turn the Lights Off.

Moin, hier ist Energy und dieses Ding hier, puh, das ist richtig heiß. Energy, New Hits Friday. Dieses Ding kommt von Robin Schulz, hört auf den Namen Take It Slow und ist nur ein paar Minütchen alt. Alle Infos dazu und auch zu allen anderen Songs, die heute frisch rausgekommen sind, bekommt ihr im Energy New Hits Friday Podcast. Überall, wo es Podcasts gibt, aber jetzt erstmal Robin Schulz. Das ist

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2: Seitdem ich aus dem Urlaub zurück bin, weil, nur kurz erklären, bevor ich im Urlaub war, habe ich mit Pascal eine Woche moderiert, ja, unserem Kollegen hier aus den News. 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
13: Im Studio Anna Löwer. Beim großen Waldbrand in der Eifel in NRW ist die Lage aktuell stabil. Weitere Evakuierungen sind vorerst nicht nötig, sagte Dürens Landrat Ralf Nolten. Rund 1.800 Menschen aus Hürtgenwald mussten ihre Häuser bislang verlassen. Munition im Boden erschwert die Löscharbeiten zusätzlich. Schlechte Umfragen und Angst vor weiteren schweren Wahlniederlagen. In der SPD brodelt es. Vor allem an der Basis ist man unzufrieden mit den Parteichefs Klingbeil und Baas. Vor allem die beschlossenen Sozialreformen werden kritisiert. Es gibt auch Forderungen nach einem Sonderparteitag, um die Spitzenämter neu zu besetzen. Es wird am Wochenende wieder richtig voll auf den Straßen und Autobahnen. In Sachsen, Sachsen-Anhalt, Thüringen und Schleswig-Holstein gehen die Ferien zu Ende. Viele kommen jetzt noch aus dem Urlaub zurück. Und das bedeutet Stau. Deutschlands Bauern schlagen Alarm wegen Hitze und Trockenheit, befürchtet der Bauernverband unterdurchschnittliche Ernten bis hin zum Totalausfall. Das hat Bauernpräsident Rugwig dem RND gesagt. Besonders betroffen ist demnach Süddeutschland, weil es dort zuletzt kaum geregnet hat.

0: Hi, hier ist Energy und diese Jungs und Mädels hier, die machen eine ganz bestimmte Art von Musik.
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0: Es geht um Yannick Fabian Steffen, Josie und Cem Turaman. Die sagen euch jetzt vielleicht nicht besonders viel, aber hört mal her.

0: Ja, ja. Die kennt ihr. Das sind Fire, Bad Moms Jay und Summer Jam. Und die sind Teil unseres Energy Deutschrap Streams. Da hört ihr alles, was das Deutschrap Trommelfell begehrt. Wer jetzt aber sagt, das ist nichts für meinen Gehörgang, der klickt sich rein auf energy.de und wird garantiert fündig bei einer Auswahl von über 40 Webstreams. Also gönnt euch und ich brainstorme jetzt schon mal über meinen Künstlernamen.
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0: it up, here's Energy und James Bay war schon der Voreact von so, so vielen Energy Stars. Unter anderem hat er die Show von Tom Odell eröffnet, John Newman oder auch Ed Sheeran, aber mittlerweile, da gehen wir auf Konzerte nur, um ihn zu sehen. Unter anderem wegen Nummern wie dieser. Das ist James Bay mit Hold Back the River.
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1: Na, was ist das denn bitte für ein herrlicher Freitag? Hi, hier ist Energy, ich bin Laura und gleich gönnen wir uns Ariana Grande mit Hate That I Made You Love Me. Jetzt aber erstmal am Start. Pawn Monkey mit Afghazi.

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1: Meine Güte, war das eine Woche für Ariana Grande. Es ist so viel los gewesen in ihrem Leben. Auf der einen Seite hat sie ein neues Album veröffentlicht, dann ihr Beziehungsstatus ist so ein bisschen ins Schwanken gekommen. Dann hat sie auch noch ihre Pause angekündigt. Aber das Schöne ist, bei uns ist sie eine Konstante. Deswegen gönnen wir uns jetzt Ariana Grande mit Hate That I Made You Love Me.

0: In 80% der Beziehungen bei jungen Menschen spricht man offen darüber, was der Partner oder die Partnerin verdient. Das ist ein
1: Fake.
0: Nee, es sind nur 50%.
2: Was? Ja. Ich finde, das ist so typisch deutsch, dass man nicht darüber spricht, was man verdient. Leute, lass uns doch mal alle klar und offen reden.
0: Dann Richie, beruhig dich, du bist ganz groß.
2: Ja, aber dann können wir auch mal fair in so Verhandlungen reingehen und so. Wenn jeder doch einfach fair weiß, was er verdient, so Tarif ist doch auch nichts Verkehrtes.
3: Ja,
2: oder?
3: Dann leg doch mal los.
0: Ja, nee.
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12: Im Studio mir hin. Zahlreiche Waldbrände machen Europa aktuell zu schaffen, auch in Deutschland. Begünstigt durch Hitze und Trockenheit brennt es etwa in der Eifel in NRW. Dort mussten 1.800 Menschen ihre Häuser verlassen. Aktuell ist die Lage dort aber stabil. Und auch in Griechenland und Kroatien wurden Urlauber vor Feuern in Sicherheit gebracht. Es ist zumindest ein kleiner Lichtblick. Die Zahl der Firmenpleiten ist zuletzt etwas gesunken. Im Mai um 2% auf knapp 2000 Fälle. Unterm Strich bleibt die Lage aber angespannt, heißt es von der Deutschen Industrie- und Handelskammer. Rechtspopulist Farage hat eine umstrittene Parlamentsnachwahl in Ostengland gewonnen. Spaßkandidat Count Binface, zu Deutsch Graf Mülleimergesicht, kam auf Platz 2. Farage hatte sein Mandat wegen umstrittener Spenden zunächst niedergelegt. Die etablierten Parteien waren nicht dabei. Sie bezeichneten die Wahl als Ablenkungsmanöver. Gut jeder Fünfte will im Urlaub bewusst auf Smartphone und Social Media verzichten. Im Schnitt knapp 3 Tage. Besonders konsequent sind die über 65-Jährigen. Fast jeder Dritte plant eine digitale Auszeit. Bei den Jüngeren sind es nur 17%, so eine Bitkom-Umfrage.

0: ich bin Laura und ich freue mich, dass wir uns endlich kennenlernen. Ich bin die neue Alte hier bei Energy und damit wir auch direkt warm miteinander werden, habe ich meine neuen Kollegen und Kolleginnen aus der Redaktion gebeten, mich doch einmal vorzustellen. Wir kennen uns jetzt alle auch schon ein paar Tage und ja, ich finde das ein bisschen komisch, wenn ich das selbst machen würde. Ich bin jetzt den Vormittag über nicht so gut weggekommen, aber eine Chance gebe ich noch meinen Kollegen Armani, der wollte auch noch ran. Das hat er über mich zu sagen.
1: Ach, was soll ich euch zu Laura sagen? Ihr werdet sie lieben.
0: Oh.
1: Wisst ihr, was Laura liebt? Wecker. Früh am Morgens, den Sound vom Wecker. 3 Uhr, 4 Uhr morgens klingelt das Ding und die steht auf der Matte. Wie eine 1. Habt ihr noch nicht gesehen. Also wirklich, die Frau hat Superkräfte, was das angeht.
0: Mensch, das ist doch also voll lieb. Vielen Dank. Okay, ja, das stimmt auch genau so. Aber ich glaube, ich rede in der Redaktion ein bisschen zu viel über das Aufstehen. Naja, Wochenende steht ja vor der Tür. Können wir wieder ausschlafen.
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Let's go, hier ist Energy mit immer den besten neuen Hits. Und wenn ich in irgendeiner Form musikalisch wäre, irgendwie Talent für Singen, Töne, irgendwas hätte, dann würde ich ständig meinen Freunden und Familie Songs schreiben. Vielleicht ein ganzes Album machen. Und einer, der das auch tut, das ist Jack Dean. Der hat Mercy rausgehauen und geht an seine Liebsten. Und jetzt an uns alle, das ist er mit

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1: Mittendrin in den 10 Hits am Stück habe ich für euch gleich neue Musik von Robin Schulz. Und jetzt ist mal Teddy Swims Mr. Know-It-All. Ich bin's, Pascal, einen schönen Freitag euch.

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1: Leute, es ist Freitag und das heißt jede Menge neue Hits für euch. Energy, new Hits Friday. Und da erinnern wir uns alle mal an 2014 zurück. Da bin ich auf die weiterführende Schule gekommen, darum soll es aber auch nicht gehen. Da gab es nämlich einen Mega-Club-Hit, Bullet, von dem französischen DJ Watermat. Und jetzt hat Robin Schulz diesen Hit genommen und hat ihn nochmal neu aufgemischt. Richtig geile neue Nummer entstanden, das ist Take It Slow hier bei Energy.

0: Leute, es ist so unfassbar heiß hier bei uns im Studio.
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0: Inzwischen haben wir 34 Grad bei uns und da hat sich das Bäderland jetzt gedacht, wir öffnen heute einfach mal 2 Stunden länger. Die Freibäder Osthofer Born, Marienhöhe und Neugraben haben heute Morgen schon 1 Stunde früher geöffnet und die schließen heute auch 1 Stunde später. Morgen wird auch früher geöffnet und ob die Freibäder dann auch noch eine Stunde länger geöffnet bleiben, das entscheidet sich dann morgen spontan. Heute könnt ihr aber noch bis 20 Uhr baden gehen und ich würde sagen...
2: Habt ihr

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1: 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Und jetzt gleich bei uns in der Playlist noch Tampa City mit Self-Aware direkt nach dem Update.
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1: Freitagnachmittag, 15.28 Uhr genau.
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1: Schauen wir zuerst aufs Wetter. Ich habe es eben schon gesagt, 34 Grad bei uns, wirklich super, super warm. Den ganzen Abend über soll es auch wirklich richtig sonnig bleiben. Wer heute Abend unterwegs ist, der braucht, ja, wenn er vor Mitternacht nach Hause kommt, vielleicht keine dicke Jacke einpacken. Später soll es dann aber ein bisschen kälter werden. Minimal heute 16 Grad, morgen dann maximal 28 Grad, dafür aber ziemlich bewölkt. Und am Sonntag maximal 22 Grad bei bewölktem Himmel. Schauen wir rüber auf die Straßen. Vorsicht bitte auf der A23 Richtung Heide in der Einfahrt Pinneberg Nord. Da steht ein defektes Fahrzeug. A23 Richtung Heide in der Einfahrt Pinneberg Nord. Bitte aufpassen. Dann dauert es länger auf der A1 Hamburg Richtung Lübeck. 6 Kilometer stockt es da ab Ahrensburg. Die A7 ist mit dabei, Flensburg Richtung Hamburg. 8 Kilometer stockender Verkehr ab Schnelsen. In die Gegenrichtung Hannover Richtung Hamburg. 7 Kilometer stockender Verkehr ab Hausbruch. Und die A24 auch mit der

0: Evakuierungen sind laut Landrat Nolten aktuell nicht nötig. Rund 1.800 Menschen mussten ihre Häuser verlassen. Hunderte Einsatzkräfte kämpfen weiter gegen die Flammen. Schlechte Umfragen und Angst vor weiteren schweren Wahlniederlagen. In der SPD brodelt es. An der Basis ist man unzufrieden mit den Parteichefs Klingbeil und Baas. Vor allem die beschlossenen Sozialreformen werden kritisiert. Es gibt auch Forderungen nach einem Sonderparteitag, um die Spitzenämter neu zu besetzen. Deutschlands größte Börsenkonzerne haben im Frühjahr so viel verdient wie noch nie. Der Gewinn stieg laut Unternehmensberatung EY auf gut 52 Milliarden Euro. Gleichzeitig strichen die DAX-Unternehmen binnen eines Jahres zehntausende Stellen, allen voran in der Autobranche. Kann man lernen, glücklich zu sein? Mehrere hundert Schulen in Deutschland setzen mittlerweile darauf und schreiben Glück auf den Stundenplan. Oft als Wahlpflichtfach oder integriert in andere Fächer wie Ethik. Zum Beispiel mit Achtsamkeitsübungen und Teamwork sollen die Schüler mental gestärkt werden.
1: Danke dir, Mia. Und ich sag mal, das Wochenende steht vor der Tür. Ich freue mich und da passiert richtig, richtig viel. Was genau? Das klären wir in ungefähr einer Viertelstunde. Und jetzt erstmal gute Musik, gleich von Harry Styles. Und das hier ist für euch Tampa City, Self-Aware, hier bei Energy. 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

0: Freitagnachmittag, ihr hört Energy gleich in den 10 Hits am Stück mit Michael Schulte und 5am. Und ich sag mal, das Wochenende ist calling.
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0: Heute startet das MS Dogville Festival in Wilhelmsburg. Das Line-Up ist aber wieder top. Headliner sind zum Beispiel Berg oder auch Tom O'Dell. Es gibt auch noch Tickets, also für Kurzentschlossene genau das Richtige. Morgen könnt ihr dann mal eure Flunky-Ball-Fähigkeiten unter Beweis stellen. Am Spielbudenplatz findet nämlich die Flunky-Ball-Meisterschaft statt, sogar Premiere diesmal. Online könnt ihr euch damit im Team von 4 bis 5 Leuten registrieren, am besten mit einem lustigen Namen und nicen Outfits. Und dann geht es morgen um 12 Uhr schon los, direkt auf dem Spielbudenplatz. Und Foodtrucks sind natürlich auch vor Ort. Und am Sonntag wird es dann ordentlich sportlich, da finden ja die Psy Classic statt. Und da gibt es auch wieder eine coole Aktion von Lisebike. Das Team Wismar Lisebike kennt ihr vielleicht noch von der Tour de France. Zum Radwochenende in Hamburg könnt ihr auch mitfahren und das sogar ohne Startnummer. Der Lisebike Cycling Club startet nämlich eine Mitfahraktion. Wer zwischen heute und Sonntag 60 Kilometer am Stück mit dem Rad fährt und die Tour bei Strava hochlädt, kann unter anderem signierte Radtrikots gewinnen. Richtig, richtig cool. Völlig egal, ob ihr mit Rennrad, Citybike oder E-Bike unterwegs seid. Hauptsache 60 Kilometer. Alle Infos gibt es da auch auf strava.com/clubs/Lisebike und wünschen euch natürlich einen wirklich schönes Wochenende.
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So, Leute, wir machen jetzt mal eine kleine Zeitreise. Wir überlegen mal, was wir vor 15 Jahren, also 2011, alle so gemacht haben. Was Milo da gemacht hat, das kann ich euch ganz genau sagen. Der hat nämlich den Song rausgebracht, You and Me. Was für ein Banger. Hören wir jetzt rein hier bei Energy. 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
0: Und da habe ich für euch gleich neue Musik von Bruno Mars und jetzt erstmal Olivia Rodrigo. Das ist für euch Drop Dead hier bei Energy. Ich bin's Pascal, ich wünsche euch einen wunderschönen Start ins Wochenende.

Dance. Und von der einen Legende gehen wir quasi zur nächsten, zu Bruno Mars. Und wusstet ihr eigentlich, dass der einfach in Hawaii geboren und aufgewachsen ist, dann später für die Karriere nach L.A. gezogen ist und alles andere ist ja irgendwie Geschichte und jetzt wieder auf großer Tour gewesen und eine neue Nummer rausgebracht? Das hier ist für euch On My Soul, denn bei Energy gibt es immer die besten neuen Hits. Mhm.

0: Freitagnachmittag, Good Energy mit mir, Pascal, gleich noch mit Harrison, All the Things She Said. Und ich sag mal, wenn ihr vielleicht am Samstag in einer Woche noch nichts vorhabt, dann kommt doch auf jeden Fall mal vorbei im Designer Outlet Neumünster. 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
0: Boah, Leute, inzwischen ist richtig, richtig, richtig heiß draußen. 33 Grad haben wir aktuell. Wer heute Abend noch unterwegs ist, der braucht auch eigentlich, glaube ich, keinen Pullover einpacken. Es sei denn, ihr habt irgendwie vor, bis morgen früh durchzufeiern. Dann vielleicht doch besser. Denn heute Nacht werden es minimal 16 Grad. Das erreichen wir aber auch erst gegen, ja, in den wirklichen Nachtstunden. So gegen 5 Uhr wird es mal ein bisschen kälter. Ansonsten bleibt es heute Nacht auch eigentlich relativ warm. Morgen dann nämlich auch wieder maximal 28 Grad. Und am Sonntag maximal 23 Grad. Schauen wir rüber auf die Straßen. Hier dauert es länger auf der A1 Hamburg Richtung Lübeck. Da stockt es 6 Kilometer ab Ahrensburg. Die A7 ist mit dabei. Flensburg Richtung Hamburg. 8 Kilometer stockender Verkehr ab Schnelsen. A7 in die Gegenrichtung, also Hannover Richtung Hamburg. Auch da stockt es 7 Kilometer ab Hausbruch. Und last but not least, die A24 ist mit dabei Richtung Berlin. 6 Kilometer stockender Verkehr ab Rheinbeck. Wenn ihr noch was gesehen habt, vielleicht einen Blitzer oder auch einen Stau, dann schickt uns schnell eine WhatsApp. Das geht unter der 040 48 001 97 1. Eine gute und vor allem sichere Fahrt wünsche ich euch. Und damit zu allem, was heute noch sonst wichtig ist, mit mir hin.
11: Die Lage bei dem großen Waldbrand in der Eifel bleibt vorerst stabil. Weitere Evakuierungen sind laut Landrat Nolten aktuell nicht nötig. Rund 1.800 Menschen mussten ihre Häuser verlassen. Hunderte Einsatzkräfte kämpfen weiter gegen die Flammen. Schlechte Umfragen und Angst vor weiteren schweren Wahlniederlagen. In der SPD brodelt es. An der Basis ist man unzufrieden mit den Parteichefs Klingbeil und Baas. Vor allem die beschlossenen Sozialreformen werden kritisiert. Es gibt auch Forderungen nach einem Sonderparteitag, um die Spitzenämter neu zu besetzen. Deutschlands größte Börsenkonzerne haben im Frühjahr so viel verdient wie noch nie. Der Gewinn stieg laut Unternehmensberatung EY auf gut 52 Milliarden Euro. Gleichzeitig strichen die DAX-Unternehmen binnen eines Jahres Zehntausende Stellen, allen voran in der Autobranche. Kann man lernen, glücklich zu sein? Mehrere hundert Schulen in Deutschland setzen mittlerweile darauf und schreiben Glück auf den Stundenplan. Oft als Wahlpflichtfach oder integriert in andere

0: Gemeinsam starten wir gleich rein in die 10 ins am Stück mit Benson Boone. Sorry, I'm here for someone else. Und ich meine, KI wird immer smarter, das wissen wir alle. Aber jetzt hat ChatGPT mit OpenTable eine Co-op geschlossen und ihr könnt wirklich easy über Chatty einen Tisch in einem Restaurant reservieren. Entweder über die App oder auch über die Website könnt ihr zum Beispiel einfach sagen, dass ihr nach einem italienischen Restaurant in der Nähe sucht. Dann schlägt euch ChatGPT ganz viele verschiedene Restaurants in der Nähe vor. Ihr könnt noch ein paar Nachfragen stellen und dann am Ende auch einen Tisch reservieren. Finde ich irgendwie komplett crazy. Muss man wirklich gar nichts mehr für machen, um so einen Tisch zu reservieren. Geht jetzt seit 2 Tagen und wenn ihr am Wochenende vielleicht unterwegs seid, könnt ihr das ja direkt mal ausprobieren. Ich bin sehr, sehr gespannt und ich werde das definitiv auch machen. Finde ich sehr, sehr spannend. 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

Ich habe eine Studie gefunden, dass langsame Musik dazu führt, dass ihr auch ruhiger Auto fahrt. Jetzt ein bisschen ungünstig, ich habe eine sehr schnelle Nummer für euch, also fahrt sehr ruhig, sehr behutsam. 132 BPM, also wirklich eine richtig aufstößige Nummer von You Not Us und DJ Daddy jetzt hier für euch. Flipside bei Energy, immer die besten neuen Hits.

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0: Machen wir gleich weiter mit ganz neuer Musik von Robin Schulz. Da brennen wir uns quasi noch dran. Und jetzt erstmal Bebe Rexha. Das ist für euch New Religion.

Leute, es ist Freitag und das heißt, jede Menge neue Hits wieder für euch. Und da erinnern wir uns jetzt alle mal, was wir 2014 gemacht haben. Ich bin auf die weiterführende Schule gekommen, wollen wir gar nicht drüber sprechen, ist völlig egal. Da gab es aber auch einen Mega-Club-Hit, Bullet, von dem französischen DJ Watermat. Und jetzt hat Robin Schulz sie neu aufgelegt. Jetzt hier für euch, bei euch in der Playlist, Take It Slow. 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

0: Freitagnachmittag, ihr hört Energy und gleich gibt es hier nach dem Update noch Olivia Dean, So Easy to Fall in Love. Und ich meine, in jeder Familie gibt es ja irgendwelche komischen Angewohnheiten. Bei uns ist es zum Beispiel, dass mein Vater immer ins Geschäft geht und beim Einkaufen schon die Kirschen abzählt, sodass sie hinterher auf 3 gleich große Teller aufgeteilt werden können. Nacheinander immer eine Kirsche, damit auch garantiert jeder in der Familie wirklich exakt gleich viele Kirschen hat. Was ihr für komische Angewohnheiten habt, was Richie vielleicht auch für komische Angewohnheiten hat, das klären wir dann am Montag mal um 10 nach 7 bei Energy am Morgen mit Richie und mit mir Pascal.
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0: Und für euer Start ins Wochenende gleich noch Olivia Dean, So Easy to Fall in Love.
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0: Es ist Freitagnachmittag, 17.26 Uhr.
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0: Und da schauen wir zuerst mal kurz aufs Wetter. Aktuell haben wir immer noch 33 Grad bei uns in Hamburg. So richtig viel kälter wird es heute auch nicht. Also wenn ihr nicht so mega, mega lange unterwegs seid, dann braucht ihr auch, glaube ich, gar keinen dicken Pullover oder eine dicke Jacke. Vielleicht einfach ein langärmeliges T-Shirt oder sowas. Das sollte auf jeden Fall reichen, denn heute Nacht mindestens 16 Grad. Und morgen geht es dann ähnlich weiter bei maximal 28 Grad. Schauen wir rüber auf die Straßen. Hier beginnt so langsam, ja, könnte man fast sagen, der Urlaubsverkehr, der Rückreiseverkehr. Da dauert es länger auf der A1 Hamburg Richtung Lübeck. Da stockt es 5 Kilometer ab Ahrensburg. Die A7 ist mit dabei. Flensburg Richtung Hamburg, 6 Kilometer stockender Verkehr ab dem Dreieck Nordwest. Und in die Gegenrichtung A7 Hannover Richtung Hamburg, 4 Kilometer stockender Verkehr ab Hausbruch. Ansonsten ist die A24 noch mit dabei, Hamburg Richtung Berlin, auch da 4 Kilometer stockender Verkehr ab Rheinbeek. Wenn ihr noch was gesehen habt, vielleicht einen Blitzer oder auch einen Stau, dann schickt ihr uns schnell eine WhatsApp. Das geht ganz einfach unter der 040 48 001 971 und damit euch eine gute und vor allem sichere Fahrt. Und damit zu allem, was heute noch wichtig ist, das hat Mia hin für uns.
9: Die Lage bei dem großen Waldbrand in der Eifel bleibt vorerst stabil. Weitere Evakuierungen sind laut Landrat Nolten aktuell nicht nötig. Rund 1.800 Menschen mussten ihre Häuser verlassen. Hunderte Einsatzkräfte kämpfen weiter gegen die Flammen. Schlechte Umfragen und Angst vor weiteren schweren Wahlniederlagen. In der SPD brodelt es. An der Basis ist man unzufrieden mit den Parteichefs Klingbeil und Baas. Vor allem die beschlossenen Sozialreformen werden kritisiert. Es gibt auch Forderungen nach einem Sonderparteitag, um die Spitzenämter neu zu besetzen. Deutschlands größte Börsenkonzerne haben im Frühjahr so viel verdient wie noch nie. Der Gewinn stieg laut Unternehmensberatung EY auf gut 52 Milliarden Euro. Gleichzeitig strichen die DAX-Unternehmen binnen eines Jahres zehntausende Stellen, allen voran in der Autobranche. Kann man lernen, glücklich zu sein? Mehrere hundert Schulen in Deutschland setzen mittlerweile darauf und schreiben Glück auf den Stundenplan. Oft als Wahlpflichtfach oder integriert in andere Fächer wie Ethik. Zum Beispiel mit Achtsamkeitsübungen und Teamwork sollen die Schüler mental gestärkt werden.
0: Danke dir. Und am Wochenende dann ja großes High Classic bei uns in Hamburg. Was euch da erwartet, welche Straßen gesperrt sind, das kennen wir hier ungefähr in einer Viertelstunde. Und das hier ist für euch erstmal Olivia Dean, So Easy to Fall in Love bei Energy am Freitagnachmittag.

0: Am Sonntag sind Cyclassics in Hamburg und wir klären jetzt einfach mal, was euch da so erwartet.
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0: Einiges wieder los in Hamburg. 11.500 Leute werden am Sonntag erwartet. Es gibt zwei Strecken, eine Elite-Strecke und eine Breitensportstrecke. Die Profis, die starten in Buxtehude und fahren dann 206 Kilometer bis in die Hamburger Innenstadt. Sehr, sehr viele Umwege, muss man sagen. Zum Vergleich, 200 Kilometer ist auch ungefähr die Entfernung von Hamburg-Braunschweig. Bin ich völlig gestört. Die Breitensportler, die beginnen an der Alster in der Nähe der Kennedy-Brücke und fahren dann auch bis zu 110 Kilometer. Und ich muss euch sagen, da bekomme ich schon vom Sattel Popo-Schmerzen, wenn ich das nur höre. Die Autofahrer, die haben es dann ein bisschen chilliger. Dafür wird es am Wochenende aber auch wieder richtig voll werden, weil einiges gesperrt wird. Vor allem in der Innenstadt wird es einige Sperrungen geben. Unter anderem sind nämlich die Mönckebergstraße, der Bannindamm und der Jungfernstieg komplett für Autofahrer gesperrt. Aber auch im Fischmarkt und in der Hafencity kommt es zu Sperrungen. Und von 7 bis 14 Uhr ist auch die neue Elbbrücke gesperrt. Eine interaktive Karte zu den Sperrungen gibt es aber auf der Website von den Cyclassics. Und allen Teilnehmerinnen und Teilnehmern wünschen wir natürlich ganz viel Erfolg.
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0: Und wir starten gleich gemeinsam rein in die 10 ins am Stück hier am Freitagnachmittag mit Kamrat und Hack Yourself. Ich bin Pascal Ay.
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Ich meine, dass die besten Ideen manchmal einfach nicht so mega viel Zeit benötigen. Das haben spätestens Marshmallow und Khalid bewiesen. Die haben 2017 nämlich einen richtig nicen Track rausgehauen, an einem Tag produziert. Richtig lange haben wir nicht gehört. Jetzt mal wieder bei uns in der Playlist. Das ist Silence für euch hier bei

0: Der Sommerhit des Jahres hier bei Energy.
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0: Genauso gut geht's gleich weiter mit neuer Musik von Peggy Gou und jetzt erstmal Taylor Swift, Elizabeth Taylor für euch. Energy, einen schönen Freitag euch.

Ich glaube, eine der erfolgreichsten DJs unserer Zeit ist definitiv Peggy Goo. Kann man sich gar nicht aus dem Afro-Pop irgendwie mehr wegdenken. Und die hat sie zusammengetan mit Ira Star und entstanden ist eine richtig geile neue Nummer. Woo Man wollen wir jetzt gemeinsam hören. Hier bei Energy gibt's immer die besten neuen Hits.

0: Wir spielen ja jede Woche mit euch eine Runde Stadtland Energy. Und in dieser Woche hat Jeanette gewonnen. Die weiß noch nichts von ihrem Glück. Und ich würde vorschlagen, wir rufen sie mal gemeinsam an.
1: Hallo,
0: hier ist Pascal vom Radiosender Energy.
1: Hallöchen.
0: Du, ich fall einfach mal mit der Tür direkt ins Haus. Kennst du diesen Sound hier eigentlich?
2: Ready, alles klar, wir legen los. Wir starten, Achtung, Fonds mit der Hügel schießen.
1: Ja.
0: Ja, und ich glaube, du hast diese Woche sogar auch mitgespielt bei einer Runde Stadtland Energy, ne?
1: Ja, richtig.
0: Und genau. Du hast sogar sehr, sehr erfolgreich mitgespielt, würde ich sagen, denn du hast diese Woche gewonnen.
1: Sehr geil. Ja, cool, da freue ich mich.
0: Du hast dir ein Dompaket im Wert von weit über 200 Euro gesichert. Weißt du denn schon, mit wem du auf den Dom gehen möchtest?
1: Ja, mit meiner Tochter.
0: Das mit deiner Tochter.
1: So ein Adrenalin-Junkie, die wird das auf jeden Fall volle Möhre ausnutzen.
0: Hervorragend. Könnt ihr überall mitfahren und du kannst sogar auch noch mitfahren, denn es gibt immer zwei Tickets.
1: Ja, sehr geil.
0: Und pass auf, Jeanette, ne? 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
6: Freitagabend, 18.26 Uhr haben wir's.
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6: Wer jetzt noch im klimatisierten Büro sitzt, Leute, nicht erschrecken, draußen sind es immer noch 33 Grad. Es ist unfassbar warm immer noch. Das kühlt auch erst wirklich relativ spät runter. Wenn ihr heute Abend noch unterwegs seid, vielleicht reicht auch einfach ein Pullover, vielleicht ein ganz dünnes Jäckchen oder sowas. Denn um Mitternacht haben wir zum Beispiel auch immer noch 23 Grad, mindestens heute 16 Grad. Und morgen geht es dann auch ähnlich warm weiter bei maximal 28 Grad. Dafür ein sehr bedeckter Himmel. Schauen wir rüber auf die Straßen. Hier dauert es leider ordentlich viel länger. Der Heimreiseverkehr hat da wirklich begonnen. Da ist eine Menge los. Vorsicht bitte auf der A1 Lübeck Richtung Hamburg. Da liegen zwischen Billstedt und Morfleet Gegenstände auf der Fahrbahn. Länger dauert es auf der A1 Hamburg Richtung Lübeck und zwar 5 Kilometer stockender Verkehr ab Ahrensburg. Die A7 ist mit dabei. Flensburg Richtung Hamburg, 5 Kilometer stockender Verkehr ab dem Dreieck Nordwest. In die Gegenrichtung A7 Hannover Richtung Hamburg, 4 Kilometer stockender Verkehr ab Hamburg-Hausbruch. Und die A24 Richtung Berlin ist auch mit dabei. 3 Kilometer Stau ab Rheinbeek. Ich hoffe nicht, aber wenn ihr trotzdem noch was gesehen habt, vielleicht einen Blitzer oder auch einen Stau, dann zögert nicht, schickt uns schnell eine WhatsApp. Das geht unter der 040 48 001 971. Und ich sag mal, ich drücke euch die Daumen, dass ihr da überall schnell durchkommt. Alles, was sonst noch so wichtig ist, das gibt es jetzt mit mir hin.
7: Mit mir hin. Guten Abend. In der Eifel in NRW kämpfen hunderte Einsatzkräfte weiter gegen einen großen Waldbrand. Rund 2000 Menschen aus Hürtgenwald mussten ihre Häuser verlassen. Alte Munition im Boden erschwert die Löscharbeiten. Kanzler Merz dankte den Einsatzkräften bei X. Auch in Sachsen, im Harz und in Bayern gibt es weitere Waldbrände. Im Bundestag gibt es einen neuen Anlauf für die Widerspruchsregelung bei der Organspende. Eine Gruppe von Abgeordneten aus SPD, Union, Grünen und Linken hat einen Gesetzentwurf eingereicht. Künftig soll demnach jeder als Organspender gelten, der nicht ausdrücklich widerspricht. In Frankreich können Kinder und Jugendliche auch weiterhin auf TikTok und Insta unterwegs sein. Der Verfassungsrat hat das geplante Social-Media-Verbot für unter 15-Jährige gekippt. Es sei ein zu großer Eingriff in die Meinungs- und Kommunikationsfreiheit, heißt es. Ein Delfin schwimmt aktuell durch die Kanäle in Venedig. Bürgermeister Venturini hat in den sozialen Medien ein Video von dem Delfin gepostet. Zwischen Gondeln direkt vor der Rialto-Brücke. Der Bürgermeister bittet darum, Rücksicht auf das Tier zu nehmen.
6: Das finde ich wirklich crazy, muss ich sagen. Naja, wir machen hier gleich weiter. Und zwar bei dem Wetter ist ja eigentlich Festivals wirklich optimal. Emily ist gerade auf einem auf dem Sziget in Ungarn. Und wie es da gerade läuft, das klären wir in ungefähr einer Viertelstunde. Jetzt für euch erstmal Tampa City. Das ist Self-Aware Energy.

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1: Freitagabend und wir starten hier gleich rein in die 10 Hits am Stück mit Harry Styles und American Girls.
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1: Ja, der Festival Sommer 2026 leicht sich langsam dem Ende entgegen, aber er ist noch nicht ganz zu Ende, denn aktuell findet noch eines der größten Festivals überhaupt statt, und zwar das Sziget Festival in Ungarn. Mit dabei zum Beispiel Iggy Mel schon gewesen.
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1: Oder auch zum Beispiel Zara Larsson.
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1: Dabei ist auch Kollegin Emily. Emily, hau mal raus, wie läuft's?
5: Ja, Pascal, vielleicht hörst du's. Ich bin ein bisschen heiser, aber das ist mir egal. Ich habe so viel Spaß. Ich bin gespannt, wie meine Stimme in 2 Tagen klingt. Aber nee, ich feiere richtig viel hier. Ich singe mit, ich tanze, ich habe so viel Spaß auf dem Sziget. Ich habe auch natürlich ganz tolle Acts gesehen, wie Zara Larsson, Homba, Louis Capaldi, Florence and the Machine. Heute Abend auch noch ein paar coole Acts. Und ich muss eigentlich mal meine Stimme schonen. Ich habe nämlich später noch ein Interview.
1: Oh, wen konntest du denn alle schon interviewen?
5: Ja, ich kann ja erzählen, wen ich alle schon interviewt habe. Wir hatten Natasha Bedingfield, 2000er-Ikone, die war richtig, richtig cool. Dann auch noch Giant Rooks, eine richtig coole Band aus Deutschland. Und später darf ich mit Chiago quatschen.
1: Cool. Also das ist wirklich richtig, richtig fancy. 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

Ich meine, diese OG-Boyband-Zeit, die ist ja leider vorbei. Aber es gibt zumindest eine Band, die ist immer noch richtig aktiv. Und zwar die Backstreet Boys. Und wenn es eine Boyband gibt, dann sind es doch wohl die, oder nicht? Und die haben eine neue Nummer rausgebracht. Bottle Up finde ich richtig, richtig geil. Könnt ihr das Radio laut drehen. Klingt wie damals. Jetzt über Energy gibt es immer die besten neuen Hits.

0: ich muss mich erstmal hier kurz wieder erholen. Ich habe das Radio ja so laut gedreht, hier die Boxen. Junge, Junge, Junge.
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0: Und mit mindestens genauso viel Energie wollen wir hier weitermachen. Gleich noch neue Musik von Robin Schulz und jetzt Kygo, Khalid und Griffin, Save My Love. Ich bin Pascal und ich wünsche euch einen schönen Start ins Wochenende.

Es ist Freitag. Aber nicht irgendein Freitag, sondern ein ganz besonderer. Energy, New Hits Friday. Und da gibt's natürlich wieder neue Musik, unter anderem heute von James Blunt, The Script oder auch von DJ Robin Schulz. Und ich muss sagen, ich lieb's ja, wenn geile alte Songs einfach nochmal wieder auferlebt werden, einfach nochmal neues Leben bekommen, neu abgemischt werden. Hat er gemacht, mega gut, aus dem Jahr 2011 kommt der Song. Und jetzt nochmal ganz, ganz neu, gemeinsam mit Watermat, Take It Slow, Bullet, hier bei Energy. Und ich würde euch sagen, ganz, ganz viel Spaß mit diesem neuen Song. Am Freitagabend Musik aufdrehen.

0: Nachmittag. Und bevor es rein ins Wochenende geht, müssen wir jetzt nochmal einmal unser Knobelhirn anstrengen.
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0: Und weil das alleine nicht funktioniert und keinen Spaß bringt, habe ich mir Unterstützung geholt von Kollegin Laurin.
2: Hallo.
0: Hallo, du hast eine Behauptung für mich. Ich muss raten, ob die stimmt oder ob die ausgedacht ist. Und ich würde sagen, hau direkt rein.
2: Okay, um alle Marvel-Filme hintereinander zu schauen, braucht man 83 Stunden. Fakt oder Fake?
0: Okay, 83 Stunden klingt erstmal super, super wenig. Kann ich mir auch eigentlich gar nicht vorstellen, weil Marvel hat ja, also das würde ja bedeuten, dass die nur super wenig Filme haben. Ich habe wirklich gar keine Ahnung von Filmen, muss ich wirklich sagen, gar nicht. Aber nee, alleine sowas wie Spider-Man und so weiter, wenn man da alle Teile zusammenrechnet, die sind dann ja auch gerne mal über 2 Stunden lang. Das kann gar nicht sein. Ich sag, das ist ein Fake.
2: Okay. Um alle Marvel-Filme direkt hintereinander zu schauen, braucht man 83 Stunden, ist ein
3: Fakt.
0: Das stimmt?
2: Ja, das stimmt.
0: Sind die nicht wie Disney, die haben ultra viele Filme?
2: Nee, es sind tatsächlich 38 Filme.
0: Okay, ja. Die haben nur 38 Filme?
2: Ja.
0: Boah, Digga, ich habe wirklich gar keine Ahnung von Filmen. Das ist wirklich krass. Wollen wir gar nicht weiter drüber reden. Am Montag geht's aber weiter. Bei einer neuen Runde Fakt oder Fake geht schon los um 10 vor 8 bei Energy am Morgen mit Patrick und mit Richie.
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0: Freitagabend, 19.27 Uhr gleich.
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0: Und so richtig abgekühlt ist es draußen irgendwie noch nicht. 32 Grad haben wir immer noch. Später geht's aber auch nur runter auf bis zu 16 Grad. Wer irgendwie später unterwegs ist, vielleicht einfach ein Pullover einpacken. Eine dicke Jacke braucht ihr auf jeden Fall nicht. Morgen wird's dann ähnlich warm wie heute. Maximal 28 Grad. Dafür mal ein ziemlich bedeckter Himmel. Schauen wir rüber auf die Straßen. Hat sich der Stau inzwischen aufgelöst. Passt bitte aber immer noch auf der A1 Hamburg Richtung Bremen auf. In der Einfahrt Harburg befindet sich eine ungesicherte Unfallstelle. Wenn ihr noch was gesehen habt, vielleicht einen Blitzer oder auch einen Stau, dann schickt ihr uns schnell eine WhatsApp. Das geht ganz einfach unter der 040 48 00 1971. Eine gute und vor allem sichere Fahrt euch und damit rüber zu mir hin, die hat alles, was heute wichtig ist.
15: Guten Abend. In der Eifel in NRW kämpfen hunderte Einsatzkräfte weiter gegen einen großen Waldbrand. Rund 2000 Menschen aus Hürtgenwald mussten ihre Häuser verlassen. Alte Munition im Boden erschwert die Löscharbeiten. Kanzler Merz dankte den Einsatzkräften bei X. Auch in Sachsen, im Harz und in Bayern gibt es weitere Waldbrände. Es ist zumindest ein kleiner Lichtblick. Die Zahl der Firmenpleiten ist zuletzt etwas gesunken. Im Mai um 2% auf knapp 2000 Fälle. Unterm Strich bleibt die Lage aber angespannt, heißt es von der Deutschen Industrie- und Handelskammer. Die Bauarbeiten an der Bahnstrecke Berlin-Hannover werden zu einer weiteren Geduldsprobe für Reisende. Ab Oktober wird die Strecke saniert. Und weil sich die Arbeiten an einer anderen Strecke verzögern, muss die Deutsche Bahn ihr Umleitungskonzept anpassen. Zwischen Berlin und Hannover ist man dann wohl deutlich länger unterwegs. Kann man lernen, glücklich zu sein? Mehrere hundert Schulen in Deutschland setzen mittlerweile darauf und schreiben Glück auf den Stundenplan. Oft als Wahlpflichtfach oder integriert in andere Fächer wie Ethik. Zum Beispiel mit Achtsamkeitsübungen und Teamwork sollen die Schüler mental gestärkt werden.
0: Danke dir, Mia. Und wir machen hier gleich weiter mit richtig guter Musik. Unter anderem Bibi Rexha noch im Angebot, The Bowser davor, Alex Warren. Und jetzt erstmal entspannt für euren Freitagabend, Harrison. All the things she said hier bei Energy. Hier gibt's immer die besten neuen Hits. Ich wünsche euch einen schönen Freitagabend.

0: So, Leute, kurze Quizfrage für euren Freitagnachmittag. Welcher Künstler ist hier gerade gemeint?
1: Bad Mom Chai.
0: Na, wer ist drauf gekommen? Es war Bad Moms Jay. Ja, ihr habt recht, es war schwierig zu verstehen. Patrick gerade mit im Studio.
2: Guten Tag.
0: Hallo. Sag mal, also wir haben mal die Leute gefragt, die ganzen Rentner unserer Zeit, wie werden eigentlich unsere ganzen Deutschrap-Künstler ausgesprochen? Man muss ja sagen, die haben inzwischen wirklich komplizierte Namen.
2: Das stimmt leider, ja. Also da muss auch erstmal durchsteigen, ne?
0: Ja, so sieht's aus. Und wir haben zum Beispiel auch nochmal einen zweiten Namen hier für euch.
1: Summer Cem.
2: Ja, aber dann Summer Cem.
0: Ja. Und wir haben noch eine dritte Quizfrage und die finde ich ist auch ziemlich schwierig.
3: Gschusch.
0: Ja.
2: Was?
0: Also erst im Mittleren könnte man es vielleicht erkennen. Spiel nochmal ab.
3: Gschusch. Jesus.
0: Ja, genau.
2: Okay.
0: Oh, ist das schön. Wirklich, wir machen uns ja gar nicht drüber lustig.
2: Nein, überhaupt
0: aber
2: nicht.
0: Aber es ist wirklich einfach sehr, sehr süß, muss man sagen.
2: Und wenn ihr die alle hören wollt, hätten wir da was für euch.
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Freitagabend, ihr hört Energy mit mir, Pascal. Ich bin raus. Wir hören uns am Montag wieder bei Energy am Morgen. Und ich würde sagen, jetzt dreht ihr das Radio nochmal richtig, richtig laut an eurem Freitagabend, um perfekt in das Wochenende reinzustarten. Das sind hier Eminem und Rihanna mit The Monster. Ich möchte, dass eure Ohren hinterher klingen. Richtig geile Sache hier.

Und es ist mit Abstand der beste aller Feierabende, wie ich finde. Rein jetzt in dieses Wochenende, 20 Uhr haben wir es. Schön, dass ihr mal dabei seid. Teddy Swims haben wir gleich. Den Anfang macht jetzt aber Paul Monkey mit immer den besten neuen Hits.

0: Freitagabend hier bei Energy, rein jetzt ins Wochenende, das heiß wird, was es zu finden gibt, sind klimatisierte Räume und warum ich das Angenehme mit dem kulturell Schönen verbinden. Mein lieber Kollege Paul, stellt euch den Kinofilm der Woche vor.
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2: Hallo zusammen. Ein Sommercamp, neue Freundschaften und jede Menge Teenager-Chaos. Sunny Dancer klingt erstmal nach klassischem Coming-of-Age-Kino, hat aber deutlich mehr zu erzählen. Im Mittelpunkt steht die 17-jährige Ivy. Sie hat eine Krebserkrankung überstanden und wird von ihren Eltern in ein Sommercamp für Jugendliche geschickt, die ähnliche Erfahrungen gemacht haben. Und begeistert ist sie davon erstmal überhaupt nicht. Aber dort findet sie neue Freunde und erlebt plötzlich all das, was zu einem richtigen Teenager-Sommer dazugehört. Freundschaft, Flirts, Chaos und natürlich auch die ein oder anderen emotionalen Momente. Und genau das gefällt mir an Sunny Dancer richtig gut. Der Film macht die Krankheit zwar zu einem sehr wichtigen Teil der Geschichte, reduziert seine Figuren aber nicht nur darauf. Statt eines klassischen Krankheitsdramas bekommt man eine überraschend lebensfrohe Coming-of-Age-Geschichte mit viel Humor und Herz. Sunny Dancer schafft es, ein schweres Thema leicht zu erzählen, ohne es dabei klein zu reden. Und ist für mich genau deshalb ein richtig schöner, lebensbejahender Sommerfilm.
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Ariana Grande hören wir jetzt hier bei Energy, die ja Anfang der Woche über Management hat verlauten lassen, dass sie jetzt die Tour noch macht und dann eine Pause braucht auf unbestimmte Zeit. Fans haben sich schon länger mal Sorgen gemacht. So, ich finde, das ist alles immer aus der Ferne diagnostiziert. Das kann nicht stimmen, so. Aber ich bin froh, dass sie jetzt diese Pause einfach nimmt und wünsche ihr natürlich alles Gute. Hate that I made you love me. Ariana Grande jetzt mit immer den besten neuen Hits.

0: Immer die besten neuen Hits hier bei Energy. Gleiche Gentleman für euch, außerdem Tiffany Harris und Olivia Dean. Macht den Anfang.
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Vergesst Moor, vergesst ISN, es braucht eigentlich nur dieses Gemüse als Saft und schon sind alle Probleme vergessen. Energy ist an bei euch an diesem Feierabend mit mir, Julian, an diesem Freitag. Ich bin so das kleine Trüffelschwein hier bei Energy und ich kann wärmstens empfehlen, rote Beete-Saft. So, ich bin seit 1,5 Jahren drin in diesem Sportgame. Ne, es gibt haufenweise Supplements, die man sich jeden Morgen irgendwie reinpfeffert. Man weiß es auch nicht so ganz genau, was man dazu sich nimmt, aber Marketing sagt, es wirkt. Rote Beete-Saft ist aber der Schlüssel, ich sag mal nicht eines gesunden Lebens ausschließlich, aber eines gesünderen Lebens auf alle Fälle. Eine neue Studie aus der Ernährungswissenschaft zeigt nämlich, rote Beete-Saft sorgt dafür, dass man bessere Performance beim Sport hat, Steigerung der Muskelkraft, schützt vor Karies, Sport und dann auch vor Karies schützen, bessere Leistungsfähigkeit im Kopf, senkt den Blutdruck und hilft bei der Regeneration nach Workout. Das alles steckt in der Kraft von rote Beete-Saft. Das sind keine künstlichen Supplements, einfach nur rote Beete-Saft. Gut, es gibt einen Nachteil, es schmeckt ein bisschen erdig, das muss man schon mögen, aber ein Tipp von mir, mit Apfel, Orangen oder Zitronensaft mixen und das Ganze geht wunderbar runter. Und ist günstiger als, keine Ahnung, die nächste 100-Euro-Bestellung von Moor oder ISN. Ne? Rote Beete-Saft, magisch.

0: Immer die besten neuen Hits hört euch hier bei Energy. Freitagabend, rein jetzt in das Wochenende. Freue mich sehr, dass ihr mit dabei seid. Gleich mit Delta Goodrem den Anfang macht der gute alte Milo mit immer Lucky Day und immer den besten neuen Hits.
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Delta Goodrem hören wir jetzt hier bei Energy am 14. August. Und ich muss sagen, so bis vor 3 Monaten kannte ich die Frau noch gar nicht. Es bedarf des ESC, wo sie für Australien mitgemacht hat. Das frage ich mich jede Sendung. Warum Australien und im kommenden Jahr auch Kanada beim ESC mitmacht. Andererseits, Wertegerüst stimmt, finde ich toll. Und eben Delta Goodrem, die bis dato eigentlich immer nur in Down Under ein Star war, hat sich auch Europa als aus Bühne erspielt. Und das vollkommen zu Recht. Hologram hören wir jetzt von ihr mit immer den besten neuen Hits.

0: Julian.
1: Oben 21 Uhr und es ist, wie ich finde, der beste aller Feierabende rein jetzt ins Wochenende, Freitag 21 Uhr. Fantastisch, gleich mit Tampere City für euch. Den Anfang macht jetzt Alex Warren, Fever Dream und immer die besten neuen Hits.

0: Sie ist erst Anfang des Monats von Süden nach Nordosten gezogen, will hoch hinaus und passen dazu jetzt diese Frage.
1: Fakt oder Fake?
0: Meine liebe Kollegin Laura.
2: Hallöchen, ich dachte ja, nach gestern bin ich oben angekommen, aber...
0: Ja, aber du weißt, was man sagt. Nach oben zu kommen ist nicht so schwer, aber da zu bleiben, das ist die Härte.
2: Ja, dann.
0: So, pass auf, die Aussage, die ich heute für dich dabei habe, ist folgende. Dänemark hat keine Berge. Fakt oder Fake?
2: Warum nicht? Ich finde, alles, was so skandinavisch ist, hat doch ganz viele Hügel, Felsen und so. Das ist doch Natur. Ich sag das
0: Natur.
2: Fake.
0: Natur. Und so wankt dein Status der Unbesiegbaren. Dänemark hat keine Berge, ist nämlich ein
3: Fakt.
0: Wer in Dänemark hoch hinaus will, der kann nach 170 Metern bereits wieder umkehren. Mehr als eine Anhöhe mit Namen Mølleøy, ich habe es bestimmt landestypisch ausgesprochen, gibt es da nicht. Der Höhenzug dieses Minibergs gehört übrigens zum Eierbjerge-Gebirge. Witzig, so Teenager-Humor. Ja, schade, ne? 50-50, Laura? Da muss jetzt nächste Woche wieder mehr kommen.
2: Ja, wenn ich nochmal kommen darf, bitte.
0: Jetzt ist das Wochenende Zeit, dich zu resetten und dann, ne, kannst du eine neue Streak einfach starten.
2: Okay.
0: Danke, Laura.

Freitage sind per se schon tolle Tage, wie ich finde. Es offenbart den Start ins Wochenende. Toll, aber auch musikalisch immer gern gesehen. Denn Release Day. Heute ist es Robin Schulz gemeinsam mit Watermat. Take It Slow. Hören wir zum allerersten Mal hier bei mir in der Sendung. Die Backstory zu diesem Song gibt's auch wie immer natürlich im tollen Energy New It's Friday Podcast. Überall da, wo es Podcasts gibt. Take It Slow. Immer die besten neuen Hits.

0: immer die besten neuen Hits heute hier bei Energy. Freitagabend, rein ins Wochenende. Freue mich sehr, dass ihr mit dabei seid. Gleich mit Martin Garrix für euch. Den Anfang macht jetzt die große und mittlerweile verheiratete Taylor Swift mit Elizabeth Taylor. Und immer den besten neuen Hits. Richtig stolz auf meine deutsche Zunge, dass er Elizabeth Taylor schön ausgesprochen hat. Naja, Freitagabend, Komplimentezeit.
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0: Energy Sun bei euch an diesem Feierabend. Ich bin Julian und es gibt eigentlich kaum ein Genre, das so groß und so schnell seine eigene Dynamik wechselt wie das hier.
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0: Ich rede von Deutschrap. So, ich bin mit Deutschrap sozialisiert worden, ich sag mal Anfang der 2010er. Für mich war Casper, Materia, Prinz P, ganz krass, dieser Studentenrap. Dann habe ich 4-5 Jahre das nur gepumpt, war irgendwann dann raus und mittlerweile erkenne ich Deutschrap eigentlich kaum mehr, ne? Weil das so schnelllebig ist. Immer kommen neue, krasse Künstler raus. Immer verändert sich auch der Sound, sodass wir gesagt haben, komm, wir brauchen unbedingt einen Stream of the Week Deutschrap und der klingt so.

Dream of the Week Energy Deutschrap in dieser Woche. 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

0: immer die besten neuen Hits hört ihr hier bei Energy an diesem Freitagabend rein ins Wochenende mit euch, gleich mit Milo. Den Anfang macht jetzt Bruno Mars, I Just Might und immer die besten neuen Hits.
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2: Guten Morgen mit Energy. Richie und Pascal sind hier aktuell, 14 Grad bei uns und bewölkt der Himmel.
3: Du hast dich gerade Pascal genannt.
2: Ich wusste, dass das passiert.
3: Du hast es gerade gesagt.
2: Seitdem ich aus dem Urlaub zurück bin, weil, nur kurz erklären, bevor ich im Urlaub war, habe ich mit Pascal eine Woche moderiert, ja, unserem Kollegen hier aus den News. 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
3: Okay, also kleine Identitätskrise gerade bei Patrick.
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Also es ist spät geworden hier bei Energy an diesem Freitag, so spät, dass ich raus bin für heute. Ich habe Wochenende, habt ein tolles selbiges. Genießt es, wir hören uns, wenn ihr wollt, am Montag wieder. Hier geht's jetzt übrigens gleich weiter ab 22 Uhr mit dem Energy Extra Dance Mix. Rein jetzt auch, damit ihr gut in dieses Party-Wochenende kommt, wenn ihr denn so wollt. Ich für meinen Teil mache den Abschluss mit Milo Forever Young und sage ciao, ich bin raus, bis Montag. Live

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2: Hier ist Dominik Käusel mal hier. Schönes Wochenende euch. Wir starten jetzt rein in eine brandneue Ausgabe und mit meinem Future-Hit. Hier sind Robin Schulz und Watermat mit einer neuen Version von Bullet. Neuer Gesang, neu produziert, neue Vocals.
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2: Hier ist Robin Schulz und bitte und ab.

0: Ihr seid Energy Extra Dance. Ich bin Dominik Häuselmeier. Schön, dass ihr mit am Start seid. Ich spiele euch bis 23 Uhr die weltweit besten Dance-Hits. Da war auch immer neue Musik mit am Start. Gleich nachher noch die neue Single von Jacksony. Ist heute rausgekommen.
1: Wir sind nicht allein.
0: Und die neue Single von Bennett. Auch heute rausgekommen. Gibt's nachher noch hier in Energy Extra Dance. Gleich noch Gorgon City. Das hier sind Afrojack und Gil Glaze. Allein in Energy Extra Dance.

0: Kopf von Marlon Hofstadt und deswegen macht ihr hier geilen Sound. Get Buck. Hier ist Energy Extravaganza. Ich bin auch mal der Kräuselmeier. Schön, dass ihr mit am Start seid. Gleich nachher noch die neue Single von Jacksumi. Der hat eine neue Nummer am Startzeit heute, zusammen mit Ceres aus Brasilien. Und das hier, jetzt gleich die neue Nummer von Bennett. Auch heute rausgekommen. Ocean Eyes.
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